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1: Es ist 5 Uhr.
2: Ich bin Laura Kühne, guten Morgen miteinander.
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2: Feuerwehren in Spanien und Frankreich bekämpfen weiterhin große Waldbrände. So sind beispielsweise in der Nähe von Bordeaux in Frankreich über 3000 Personen von einem Campingplatz in Sicherheit gebracht worden. In Spanien hat unter anderem ein seit einer Woche anhaltender Waldbrand in der Provinz Guadalajara inzwischen rund 32.000 Hektar Land zerstört. Es sei damit einer der größten Brände der vergangenen Jahrzehnte. Das Internationale Olympische Komitee IOC kündigte die Aufhebung der Sanktionen gegen russische und belarussische Sportlerinnen an, obwohl der russische Angriffskrieg im Gange ist. Sportjurist Stefan Netzler erklärt gegenüber SRF, dass solche sportliche Sanktionen aus rechtlicher Sicht langfristig problematisch seien. Auch aufgrund der mangelnden Gleichberechtigung. Die USA, Israel und der Iran befinden sich derzeit ebenfalls im Kriegsgeschehen. Die EU-Kommission hat der Übernahme des US-Medienkonzerns Warner Brothers durch den Konkurrenten Paramount zugestimmt. Die Zustimmung der Brüsseler Behörde war nötig, weil auch der Filmvertrieb in Europa betroffen ist. Die Kommission knüpft ihr Einverständnis jedoch an Auflagen, mit denen sich Paramount offenbar einverstanden erklärt hat. Damit soll eine zu hohe Marktdominanz von Paramount in Europa verhindert werden. Der UNO-Hochkommissar für Menschenrechte Volker Türk zeigt sich besorgt über die Einschränkung der Menschenrechte in Nicaragua. Am Sonntag hatte Nicaraguas Präsident Daniel Ortega erklärt, es werde in dem zentralamerikanischen Land keine Wahlen mehr geben. Diese Entwicklung verschärfe die bereits bestehenden Einschränkungen der Grundfreiheiten und den Abbau der Rechtsstaatlichkeit, schreibt Türk. Egal, ob ihr jetzt Feierabend habt oder schon auf dem Weg an die Arbeit seid oder auch in die Ferien geht, ihr habt freie Fahrt unterwegs. Habt Sorge. Die Sonne scheint heute für alle den ganzen Tag. Nur ein paar wenige Wölkchen werden es dann durchziehen. Dazu gibt es zwischen 25 und 29 Grad.

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1: Es ist 17:30.
2: Ich bin Laura Kühne. Guten Morgen miteinander.
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2: Feuerwehren in Spanien und Frankreich bekämpfen weiterhin große Waldbrände. So sind beispielsweise in der Nähe von Bordeaux in Frankreich über 3000 Personen von einem Campingplatz in Sicherheit gebracht worden. In Spanien hat unter anderem ein seit einer Woche anhaltender Waldbrand in der Provinz Guadalajara inzwischen rund 32.000 Hektar Land zerstört. Es sei damit einer der größten Brände der vergangenen Jahrzehnte. Das Internationale Olympische Komitee IOC kündigte die Aufhebung der Sanktionen gegen russische und belarussische Sportlerinnen an, obwohl der russische Angriffskrieg im Gange ist. Sportjurist Stefan Netzler erklärt gegenüber SRF, dass solche sportliche Sanktionen aus rechtlicher Sicht langfristig problematisch seien. Auch aufgrund der mangelnden Gleichberechtigung. Die USA, Israel und der Iran befinden sich derzeit ebenfalls im Kriegsgeschehen. Der UNO-Hochkommissar für Menschenrechte Volker Türk zeigt sich besorgt über die Einschränkung der Menschenrechte in Nicaragua. Am Sonntag hatte Nicaraguas Präsident Daniel Ortega erklärt, es werde in dem zentralamerikanischen Land keine Wahlen mehr geben. Diese Entwicklung verschärfe die bereits bestehenden Einschränkungen der Grundfreiheiten und den Abbau der Rechtsstaatlichkeit, schreibt Türk. Egal, ob ihr jetzt Feierabend habt oder schon auf dem Weg an die Arbeit seid oder auch in die Ferien geht, ihr habt freie Fahrt unterwegs. Habt Sorge. Die Sonne scheint heute für alle den ganzen Tag. Nur ein paar wenige Wölkchen werden es dann durchziehen. Dazu gibt es zwischen 25 und 29 Grad.

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0: Wir Wachmacher sind grün-weiss. Heute besonders. Es ist 17:45 Uhr.
1: Morgen.
0: Die Saison für unseren FC St. Gallen geht ja schon los. Und zwar mit der Europa League-Quali gegen das grosse Benfica Lissabon.
1: Der wird ganz, ganz gross. Und Espe, die startet ja unglaublich mit dem schönen neuen Trikot in Saison. Darum schenken wir euch heute Morgen ein Heim- und ein Auswärtsliebli.
0: Genau.
1: Und so eins hätte auch gerne Sonja von Flowil.
2: Hoi, liebes FMS-Team. Ich stelle mich gerne an für die Chance für meinen Mann. Er ist ein leidenschaftlicher FC St. Gallen-Fan. Er verpasst kein einziges Spiel, auch wenn es halt nur auf dem Sofa ist, zuhause mit dem Kind. Und er hat am 3. August hat er Geburtstag. Er wird 36. Er hat sogar ein FC St. Gallen-Tattoo. Und ich würde ihm so gerne eins auf den Geburtstag schenken können.
0: Klingt nach einem guten Grund. Wieso habt ihr eins von den FC St. Gallen-Trikots verdient? Schickt eine Sprachnachricht auf 0848 22 22 11. Und das erste Liebli, da gibt es dann am 10.07.

0: Schönen guten Morgen.
1: Morgen
0: mit dem aktuellen Hit von Miles Smith, Heaven, hier bei der FM1 Wachmacher am 6.
1: Ich bin Laura Kühne, guten Morgen miteinander.
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1: Das Internationale Olympische Komitee IOC kündigte die Aufhebung der Sanktionen gegen russische und belarussische Sportlerinnen an, obwohl der russische Angriffskrieg im Gange ist. Sportjurist Stefan Netzler erklärt gegenüber SRF, dass solche sportliche Sanktionen aus rechtlicher Sicht langfristig problematisch seien. Auch aufgrund der mangelnden Gleichberechtigung. Die USA, Israel und der Iran befinden sich derzeit ebenfalls im Kriegsgeschehen. Feuerwehren in Spanien und Frankreich bekämpfen weiterhin große Waldbrände. So sind beispielsweise in der Nähe von Bordeaux in Frankreich über 3000 Personen von einem Campingplatz in Sicherheit gebracht worden. In Spanien hat unter anderem ein seit einer Woche anhaltender Waldbrand in der Provinz Guadalajara inzwischen rund 32.000 Hektar Land zerstört. Es sei damit einer der größten Brände der vergangenen Jahrzehnte. Die EU-Kommission hat der Übernahme des US-Medienkonzerns Warner Brothers durch den Konkurrenten Paramount zugestimmt. Die Zustimmung der Brüsseler Behörde war nötig, weil auch der Filmvertrieb in Europa betroffen ist. Die Kommission knüpft ihr Einverständnis jedoch an Auflagen, mit denen sich Paramount offenbar einverstanden erklärt hat. Damit soll eine zu hohe Marktdominanz von Paramount in Europa verhindert werden. Die US-Regierung hat dem Milliardendeal bereits zugestimmt, allerdings haben 10 US-Bundesstaaten dagegen geklagt.
0: 1 ab 6 ist es und es sieht bestens aus für euch, die schon unterwegs sind auf der Straße in der Ostschweiz und Graubünden. Aktuell habt ihr überall freie Fahrt und wir wünschen euch gutes Ankommen.
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3: Ja, langsam sieht man den Unterschied zwischen denen, die von außen arbeiten und denen drinnen. Aber heute können auch wieder Spürli brünner werden mit den Haufen Sonne im FM Island. Dazu ein paar höhere Wolken bei 23 bis lokal 27 Grad.
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0: Wenn ihr am 9 ab 6 schon unter der Bettdecke ein bisschen tanzen?
1: Ja, dann los.
0: Könnt ihr gerade jetzt zum Alex Warren und seinem aktuellen Hit «Fever Dreams».
1: Ja, und sein neues Album, der kommt ja bald schon raus.

0: Wo sind die Sherlock Holmes und Watsons im FM1-Land?
1: Und wer von euch will auf einen mega spannenden Krimi-Trail?
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1: Also die FM1 wach machen und da haben wir wirklich am 12 ab 6 schon Nerven, Kitzel pur. Wir hauen jetzt nämlich als Detektive durch auf ein Krimi-Erlebnis von Sagans via Liechtenstein ins Werdenberg und decken den Mord auf.
0: Also hoffentlich decken da den Mord auf. Ich wäre am liebsten gerade selber dabei, ist aber für euch und zwar für Carmen aus Moslik.
3: Ehrlich? Super, so cool.
1: Kannst deine Spürnase auspacken und los auf den Krimi-Trail.
3: Ja, das ist lästig. Freu mich.
0: Sehr gut. Schon mal gemacht so etwas?
3: Ja, habe ich auch schon gemacht. Ja,
1: mache
3: ich auch Escape-Gruppe oder so.
1: Super.
3: Ja, mal schauen.
0: Hey, dann wünschen wir dir inklusive Begleitung einen Haufen Vergnügen.
3: Danke vielmals. So cool.
0: Sehr gerne. Und Detektivinnen und Detektive wissen, bei den Wachmachern gibt es nicht nur eine Chance.
1: Aha.
0: Am 7. und 8. holen wir euch gerade nochmal so einen Krimi-Trail.
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0: Sonne, die strahlt für euch und unseren FC St. Gallen. Es gibt heute bis 26 Grad. Jetzt ist 17 ab 6 Uhr. Guten Morgen.
1: Morgen miteinander. Ja, und
0: für euch Fußballfans gibt es halt wirklich keine Zeit zum Durchschnaufen. Das sind die Wachmacher und weil die WM erst gerade durch ist, ist es so, dass es keine Zeit zum Durchschnaufen gibt.
1: Absolut.
0: Es geht wieder los. Ja. FC St. Gallen geht mit einem Mega-Highlight. Europa League Quali gegen Benfica Lissabon.
1: Ja, St. Gallen spielt heute und da natürlich dann auch mit den neuen Trikots. Mhm. Und ich weiß nicht, wie es euch gegangen ist, als ich das erste Mal gesehen habe. Ich habe gedacht, wow, was für geile Trikots. Wirklich Sekunde eins.
0: Und zwar alle.
1: Mit den Gemeinden-Logos noch drauf, mit den Wappen, dann noch ein Orange, das drin ist. Also richtig cool. Und wir sind bei den Wachmachern hier natürlich Riesenfans. Und wenn euch heute Morgen so ein heiß begehrtes neues FC St. Gallen Trikot schenken. Wir suchen das grösste grün-weisse Herz auf 0848 22 22 11.
2: Hoi, FM1 Team. Also, look, es ist so, ich bin ja Rintaler, also aufgewachsen in Gams. Und jetzt wohne ich eigentlich im Thurgau, schon seit ich 20 bin. Aber eins ist geblieben und das ist St. Galler Herz. Fußballgott gibt es ja nur einen. Das ist eben der FC St. Gallen. Wenn wir im Thurgau haben zwar auch einen super Fußballverein, das ist der FC Tobel. Aber wenn es hier um die Liga geht, ist natürlich der FC St. Gallen unschlagbar. Und ich muss das eigentlich immer jedem erklären. Und mit einem Trikot ist es eigentlich so unklar. Und da müsste man eben ein bisschen den Thurgauer mitbringen.
1: Der FC St. Gallen, der beste grosse Bruder von jedem Fußballclub im FM1-Land.
0: Ein bisschen besser und ein bisschen grösser wie der FC Tobel. Wer sein erstes Trikot holt von unserem FC St. Gallen, da gehört er gerade am 10 vor 7. Also einfach

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1: Ja, alle Nachtschichten im FM1 und überlegen sich, sollen sie jetzt am 4 Minuten vor halb 7 noch einen Kaffee nehmen oder dauern sie bis ins Bett?
2: Ja.
1: Mit Pink und der Wachmacher mögen dort noch durchheben. Guten Morgen euch allen.
2: Servus miteinander.

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1: Guten Morgen miteinander.
2: Morgen.
1: Wo an vielen Orten wieder der Liegestuhlkrieg ausgebrochen ist.
2: Ja.
1: Den habe ich vielleicht in der Ferien auch schon erlebt. Tüchli drauf und reservieren schon teils mega früh am Morgen.
2: Ja, es gibt sogar einen inoffiziellen Weltrekord. Laut Süddeutscher Zeitung 5:47, also Viertel vor 6. Ja, rast der Wecker gestellt zum Reservieren. Also wirklich crazy, weil jetzt ist ja schon 6:30.
1: Ja, das sind schon spannend.
2: Wir spielen euch am meisten Musik ohne Reservation, Holly Humberstone. Und wo Kelly draufsteht, ist Kelly drin, der Iggy Kelly, mega eingängig wie gewohnt.
1: Ah, oh, wieder mal, schön.
2: Chillig hinten drin, Lola Young bei den Wachmacher, alle in den nächsten 20 Minuten für euch.
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2: Pünktlich zum Kaffee sind wir wieder da.
1: Hallo!
2: Sinis, das sind die FM1 Wachmacher.
1: Ich bin Laura Kühne, guten Morgen miteinander.
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4: Die Grünen erhöhen im Klimastreit den Druck auf den Bundesrat. Parteipräsidentin Lisa Mazzone fordert laut Tamedia, Bundesrat Albert Rüsti das Umweltdepartement zu entziehen. Sie wirft ihm angesichts der Hitzewelle und der Trockenheit eine ungenügende Klimapolitik vor und verlangt zusätzliche Maßnahmen zum Schutz der Bevölkerung. Das Internationale Olympische Komitee IOC kündigte die Aufhebung der Sanktionen gegen russische und belarussische Sportlerinnen an, obwohl der russische Angriffskrieg im Gange ist. Sportjurist Stefan Netzler erklärt gegenüber SRF, dass solche sportliche Sanktionen aus rechtlicher Sicht langfristig problematisch seien. Auch aufgrund der mangelnden Gleichberechtigung. Die USA, Israel und der Iran befinden sich derzeit ebenfalls im Kriegsgeschehen. Die USA und Saudi-Arabien wollen beim Aufbau eines zivilen Atomprogramms zusammenarbeiten. Beide Länder haben ein entsprechendes Abkommen unterzeichnet. Es soll US-Unternehmen den Zugang zum saudischen Atommarkt erleichtern und gleichzeitig sicherstellen, dass die Technologie nicht militärisch genutzt wird. Der US-Kongress muss der Vereinbarung aber noch zustimmen. Feuerwehren in Spanien und Frankreich bekämpfen weiterhin große Waldbrände. So sind beispielsweise in der Nähe von Bordeaux in Frankreich über 3000 Personen von einem Campingplatz in Sicherheit gebracht worden. In Spanien hat unter anderem ein seit einer Woche anhaltender Waldbrand in der Provinz Guadalajara inzwischen rund 32.000 Hektaren Land zerstört. Es sei damit einer der größten Brände der vergangenen Jahrzehnte.
2: 6:30 und wir haben eine Gefahrenmeldung für euch alle, die auf der A3 Chur Richtung Zürich unterwegs sind, und zwar zwischen der Verzweigung Reichenburg und Lachen. Verkehrsbehinderung wegen Gegenständen auf der Fahrbahn. Fahrt vorsichtig und kommt gut an.
1: Ja, wir haben gerade mal 12 Grad bei euch in Bütschwil, in Felsberg 13 und in Seerbrück sind es 15. Wunderbar, um einmal alle Fenster aufmachen und schön durchlüften. Von der Temperatur her geht es noch über 20 Grad, 23 bis lokal 27 mit der Sonne.
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1: Ja, die meisten von euch haben schon gesehen, die neuen FC St. Gallen Trikots, mega geil sind sie.
2: Ja, ich finde es die schönste in den letzten paar Jahren. Und heute startet sie ja die Saison mit der Europa League Quali gegen Benfica Lissabon. Mhm. Und bei uns holt ihr euch schon vorher ein Heimtrikot. Und zwar noch in dieser halben Stunde mit eurer besten Geschichte zum FCSG.
1: Ja, dranbleiben und mitfiebern.
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0: Guten Morgen miteinander.
1: Servus.
0: In 19 Minuten ist es 7 Uhr.
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5: Ja, es ist vor dem Goal, wie man abschießt. Ja, hat so eine Linie. Aha. Man muss halt von dieser Linie sein, ist Upside.
4: Was denkst du denn, ist Offside?
5: Ja, ganz draussen. Offside ist draussen.
4: Also außerhalb vom Spielfeld?
5: Ja.
4: Finde ich eine schöne Antwort.
5: Ja, schon.
4: Offside ist genau das gleiche wie Abseits.
5: Ach.
4: Kannst du mir sagen, so ein bisschen regelkundmässig, was der Unterschied zwischen Abseits und Offside ist?
6: Abseits weiss ich, Offside nicht.
7: Ja, gehört dann schon alles. Aber was ist, weiss ich nicht.
4: Was ist denn im Fußball der Unterschied zwischen Abseits und Offside?
8: Der Unterschied ist, dass der Spieler, also der Ball, darf nicht vor dem Spieler vom Gegner. Offside ist, wenn der Ball aus dem Spiel geht, glaube ich mal. Aber ich bin mir nicht sicher.
4: Ist auch komplett falsch.
8: Okay, was wäre es gewesen?
4: Kannst du ein bisschen Englisch?
8: Ja, sehr gut. Also, ich bin sonst in Amerika daheim.
4: Okay. Ja. Was heisst denn Offside auf Deutsch?
8: Abseits. Genau das Gleiche.
4: Richtig!
8: Ja. Jetzt auch lange gebraucht. Das hast du mir gut gehabt.
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0: Treu. Und für unseren FC St. Gallen. Es gibt heute bis zu 27 Grad und da sind alle FCSG-Fans schon ein bisschen kribbelig, haben wir 10 Minuten vor sich.
1: Sehr guten Morgen. Es gibt nämlich gerade schon das erste riesen Highlight von der neuen Saison, und zwar Europa League Quali FC St. Gallen gegen Benfica Lissabon. Da gibt es ein riesen Fußballfest.
0: Absolut. Und dass wir gegen Benfica so richtig Farbe kennen können, schenken wir euch jetzt schon das mega schöne neue Heimtrikot.
1: Gesucht sind eure Geschichten, die ihr mit dem FCSG verbindet.
2: Das ist der Urs aus Schwarzenbach. Ich hätte einen Haufen zu erzählen über Grün-Weiss. Aber ich glaube, das Verrückteste, was ich je gemacht habe, ist, im Meisterjahr bin ich am Morgen zum Coiffeur gegangen, habe meine Haare runterbleichen lassen und dann grüne Farbe drin. Und das Ganze ohne Wissen von meiner Frau. Die Reaktion ist nicht gerade unbedingt positiv ausgefallen, aber ich habe noch einiges im Petto. Ich bin einfach grün-weiss im Herz und wäre mega stolz, wenn ich die Liebe dürfte tragen.
0: Urs, die grün-weissen Haare, die musst du nicht mehr machen. Du holst ja daheim Trikot.
3: Nein, super, hey, cool.
0: Überraschung.
3: Hey, so geil. Also sehr einfacher. Man möchte sie nicht mehr bleichen, weil die sind schon grau.
1: Aha!
0: Ach so, meinst du, sehr gut. Ja, du kannst das Trikot anlegen und dir noch überlegen, ob du heute oder auf den Sonntag noch die Haare färben.
3: Ja, genau, etwa so, ja.
1: Auf alle Fälle viel Spass mit dem wunderschönen Heimtrikot und Hopp St. Gallen in der neuen Saison und heute Abend gegen Benfica.
3: Ja, auf jeden Fall, ja. Ich bin gespannt.
1: Sehr gut. Und jetzt holt euch natürlich auch noch das schwarz-grün-orange Auswärtstrikot mit eurer besten FCSG-Geschichte, und zwar am 10 vor 8.

0: ein Auge auf, das zweite Auge auch noch.
1: Und aufstehen.
0: Und schon kann der Tag kommen mit dem FM1 wachmachen. Gut 3 Minuten vor 7.
1: Schönen guten Morgen.

0: nicht wieder Zeit für Ablösung. Guten Morgen miteinander. Eine Minute vor dem 7 Uhr hier bei der Wachmacher. Es kommen ein paar Zug aus der Ferien und ein paar Haut schon.
1: Im zweitletzten Arbeitstag startet er mit einfach guter Musik. Nach dem 7 Uhr zum Beispiel mit dem Robin Schulz und Fastboy bei der Wachmacher.
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1: Es ist ganz genau 7 Uhr, das sind die FM1 Wachmacher am Donnerstagmorgen. Tschüss Tägli.
2: Ich bin Laura Kühne, guten Morgen miteinander.
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2: Die Grünen erhöhen im Klimastreit den Druck auf den Bundesrat. Parteipräsidentin Lisa Mazzone fordert laut Tamedia, Bundesrat Albert Rüsti das Umweltdepartement zu entziehen. Sie wirft ihm angesichts der Hitzewelle und der Trockenheit eine ungenügende Klimapolitik vor und verlangt zusätzliche Maßnahmen zum Schutz der Bevölkerung. Die USA und Saudi-Arabien wollen beim Aufbau eines zivilen Atomprogramms zusammenarbeiten. Beide Länder haben ein entsprechendes Abkommen unterzeichnet. Es soll US-Unternehmen den Zugang zum saudischen Atommarkt erleichtern und gleichzeitig sicherstellen, dass die Technologie nicht militärisch genutzt wird. Der US-Kongress muss der Vereinbarung aber noch zustimmen.
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2: Der FC St. Gallen spielt heute auf der europäischen Bühne. Die St. Galler treffen in der Europa League-Qualifikation auf Benfica Lissabon. Die Portugiesen sind haushohe Favoriten. Ihr Kaderwert liegt bei über 400 Millionen. Das ist mehr als alle Schweizer Clubs zusammen. FCSG-Captain Lukas Görtler will ihnen das Spielfeld aber nicht kampflos überlassen.
4: Wir haben Lust drauf, wir freuen uns drauf. Es macht Spaß, als ein Verein wie St. Gallen solche Gegner hier zu begrüßen. Und eins ist auch klar, wir haben ganz, ganz viel Respekt und Hochachtung vor Benfica, aber auch Lust, Benfica ein bisschen zu ärgern.
2: Das Berizit-Stadion ist ausverkauft. Anpfiff zum Spiel zwischen St. Gallen und Benfica Lissabon ist heute Abend um 20 Uhr.
1: 2 ab 7 Uhr ist es und ihr habt immer noch überall freie Fahrt. Wir geniessen die Ferienzeit auf der Strasse in der Ostschweiz und Graubünden.
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5: Ja, wer von euch frei hat oder am Morgen noch ein bisschen der Zeit, kann das Müsli schon in der Sonne essen. Mhm. Wir haben noch frische Temperaturen, gehen dann aber darauf. Mit der Sonne und ein paar Wolken gibt es heute lokal bis zu 27 Grad.
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1: Ja, da ist wirklich Spannung bei uns beiden, vor allem bei der Morgenshow. Der erzählt die ganze Zeit von dem nächsten FM1-Sommererlebnis.
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0: Guten Morgen miteinander,
1: jetzt ab 7 Uhr.
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0: Ja, da jagt ein Highlight an hier bei der FM1 Wachmacher. Wir laden euch schon zum nächsten Sommererlebnis ein.
1: Gesucht ist ein Ermittlerduo, das sich auf die Jagd nach einem bösen Mörder oder Mörderin macht. Die erste Spur, die entdeckt ihr zwar ganz. Mit eurer Detektivgabe legt ihr am Täter, der Täterin hoffentlich Handschellen an.
0: Ja, wer von euch stellt sich dieser Aufgabe? Guten Morgen, das sind Nadja und der Morgen Show.
3: Das ist Ueli, guten Morgen. Ich bin aus Bahn, aber ja, du hast die Aufgabe gesehen, wie man gehört.
1: Also Barkant und Zug?
3: Ja, genau, richtig, ja.
1: Du, dann darfst wieder einmal zurück in die Ostschweiz kommen und mit Begleitung auf Krimi Trail.
3: Das klingt sehr gut. Für das bin ich zu schade.
0: Sehr schön, Ueli.
3: So Touren und etwas erleben und dann etwas machen herausfinden, das ist total nice.
0: Hey, dann wünschen wir dir ganz viel Spass bei dieser schönen und spannenden Reise. Und wir suchen nochmal ein detektives Duo für unseren Krimi-Trail. Am 8. schlägt eure Stunde.
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0: Antidote Shakira singen, ja. Ist besser. Ja, nice. Liebe Grüße euch allen, die in der Ferien sind im Ausland und auch dürfen wir uns wach machen lassen.
1: Jawohl.
0: Jetzt am 20.07. Ich hoffe, die haben auch so Sonne wie wir hier. Bis zu 27 Grad, die nächsten Wolken heute. Und da nimmt man ja gerne ein bisschen Heimat mit in die Ferien, oder? Ja. Ob es jetzt in Form von aromatisch, ein Schweizer Sackmesser oder Ricola. Was packst du mal, Joe, wenn du weiter vorgehst?
1: Das ist wirklich lustig. Also ich hätte jetzt gesagt, gerade etwa die drei Sachen. Aromat, Sackmesser, Ricola. Aromat brauche ich einmal für Sei.
0: Sehr gut. Ja, der Mac und der Lukas und der Adrian, die machen es mir noch mal ein bisschen einfacher. Die lassen nämlich einfach Mais auf dem Camping in Italien.
1: Kann man auch machen,
0: sind,
1: ja,
0: uns geschrieben heute Morgen auf 0848 22 22 11. Wir freuen uns immer über Feriengrüße, die wir bekommen von euch. Und wir schicken sie zurück auf Jesolo, auf den Camping Cavallino.
1: Ja.
0: Habe ich auch schon gehört.
1: Und ich glaube, es Cesolo heisst oder so. Bin nicht ganz sicher. Aber auf alle Fälle, buona giornata a tutti.
2: Jetzt ganz

0: guten Morgen hier bei den Wachmacher.
1: Morgen.
0: Wo wir immer für euch da sind.
1: Immer.
0: Auch in den schweren Zeiten.
1: Mhm.
0: Auch wenn sich die Zeit ewig anfühlt, alles sinnlos erscheint und ihr ohne eures Lieblingsarbeitsgespendli auskommen
1: müsst. Sie kommen ja gleich wieder.
0: Ja.
1: Und mit der meisten Musik hoffen wir, können wir die Zeit ein bisschen vorentrüllen für euch und ihr seid bald wieder vereint. Der Benson Boone tröstet euch gerade nach dem Halbi.
0: Ja, und Amy Winehouse ist sicher auch schon gelaufen, als wir zusammen gearbeitet haben.
1: Ja.
0: Und der Solaroy begleitet euch auch in den nächsten 20 Minuten. Gut, durch den Donnerstagmorgen durch.
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4: Stehen gut auf mit der FM1 Wachmacher in der Ferienzeit. Es ist 7:30.
5: Ich bin Laura Kühne. Guten Morgen miteinander.
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7: Nach einem Hackerangriff auf eine Treuhandfirma im Kanton Waadt sind offenbar Daten von Gemeinden, Unternehmen und Privatpersonen im Darknet veröffentlicht worden. Das berichtet die Zeitung Letton. Betroffen seien unter anderem Buchhaltungsunterlagen. Insgesamt seien mehr als 100.000 Dateien offengelegt worden. Die Treuhandfirma teilt mit, sie habe die betroffenen Systeme gesichert und die Daten aus einem Backup wiederhergestellt. Wegen russischer Angriffe auf Schiffe im Schwarzen Meer hat die Ukraine eine Dringlichkeitssitzung im UNO-Sicherheitsrat beantragt. Die ukrainischen Behörden werfen Russland vor, die globale Lebensmittelsicherheit zu gefährden. Das ukrainische Militär hatte seinerseits in den letzten Tagen immer wieder russische Tanker und Frachtschiffe angegriffen, auch im Schwarzen Meer.
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7: Der FC St. Gallen spielt heute auf der europäischen Bühne. Die St. Gallen treffen in der Europa League-Qualifikation auf Benfica Lissabon. Die Portugiesen sind haushohe Favoriten. Ihr Kaderwert liegt bei über 400 Millionen. Das ist mehr als alle Schweizer Clubs zusammen. FCSG-Captain Lukas Görtler will ihnen das Spielfeld aber nicht kampflos überlassen.
8: Wir haben Lust drauf, wir freuen uns drauf. Es macht Spaß, als ein Verein wie St. Gallen solche Gegner hier zu begrüßen. Und eins ist auch klar, wir haben ganz, ganz viel Respekt und Hochachtung vor Benfica, aber auch Lust, Benfica ein bisschen zu ärgern.
7: Das Berizit-Stadion ist ausverkauft. Anpfiff zum Spiel zwischen St. Gallen und Benfica Lissabon ist heute Abend um 20 Uhr.
4: 7:30 ist es. Da sind die, die euch durchwinken. Das freut uns sehr. Es ist Ferienzeit und ihr habt aktuell in der ganzen Ostschweiz und Graubünden freie Fahrt.
5: Ja, und wettertechnisch sieht es auch gut aus für das grosse St. Gallen-Spiel heute. Wir haben 23 bis maximal 27 Grad, ein paar Schleierwölkchen und vor allem einen Haufen Sonne.
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0: der Nadja und dem Morgenshow.
1: Ihr sind der Hit.
2: Ja.
1: Die neue Liebling von unserem FC St. Gallen auch. Und ja, darum holt ihr euch heute Morgen eins von denen.
2: Ja, und zwar noch in dieser halben Stunde gibt es für jemanden von uns coole schwarz-grün-orange Auswärtstrikot. Mhm. Und zum Daumen drücken und mithoffen, bleibt einfach dran.
0: Einfach gut.

0: Yeah. 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

0: Da planen ihr wahrscheinlich um 22.08 Uhr noch den Tag. Guten Morgen miteinander.
1: Morgen.
0: Und haben da einen Liegestuhl schon reserviert.
1: Laut einer Studie von der Süddeutschen Zeitung wird rund ein Viertel von der reservierten Liegestühle erst nach 3 Stunden wirklich gebraucht. Also wirklich unglaublich.
0: Richtige Frechheit. Wir haben euch den Solaroy vor einer Viertelstunde versprochen und wir heben unsere Versprechen hier in der Wachmacher. Ganz einen schönen Donnerstag.
1: Hallo.

0: Hallo, das ist der FM1 Wachmacher. Schönen guten Morgen.
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3: Kannst du mir sagen, was das der Unterschied ist zwischen Upside und Offside?
4: Ja, es ist vor dem Goal, wie man abschießt. Ja, hat so eine Linie. Aha. Man muss halt von dieser Linie sein, ist Upside.
3: Was denkst du denn, ist Offside?
4: Ja, ganz draussen. Offside ist draussen.
3: Also außerhalb vom Spielfeld?
4: Ja.
3: Finde ich eine schöne Antwort.
4: Ja, schon.
3: Offside ist genau das gleiche wie Abseits.
4: Ach.
3: Kannst du mir sagen, so ein bisschen regelkundmässig, was der Unterschied zwischen Abseits und Offside ist?
5: Abseits weiss ich Offside nicht.
6: Ja, gehört dann schon alles. Aber was ist, weiss ich nicht.
3: Was ist denn im Fußball der Unterschied zwischen Abseits und Offside?
7: Der Unterschied ist, dass der Spieler, also der Ball, darf nicht vor dem Spieler vom Gegner. Offside ist, wenn der Ball aus dem Spiel geht, glaube ich mal. Aber ich bin mir nicht sicher.
3: Ist auch komplett falsch.
7: Okay, was wäre es gewesen?
3: Kannst du ein bisschen Englisch?
7: Ja, sehr gut. Also, ich bin sonst in Amerika daheim.
3: Okay.
7: Ja.
3: Was heisst denn Offside auf Deutsch?
7: Abseits. Genau ja. Das Gleiche.
3: Richtig?
7: Ja. Jetzt auch lange gebraucht. Das hast du mich gut gehabt.
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0: Hoch rauf mit den Tönen und auch hoch rauf geht es mit den Temperaturen heute. Bis zu 27 Grad. Guten Morgen miteinander.
1: Die Spannung, die steigt wahnsinnig. Jetzt sind gerade 10 vor 8. Heute Abend das erste Fußball-Highlight der neuen Saison. Unser FC St. Gallen trifft in der Europa League Quali auf Benfica Lissabon.
0: Ja, und St. Gallen-Spieler, die haben natürlich schon ein mega neues, cooles Trikot. Mit eurer Geschichte zu unserem FC St. Gallen holen die euch auch noch so eins.
2: Liebes F. Mais Team, in unserer sechsköpfigen Familie bin ich die einzige weibliche Person. Ein Mann, drei Buben und ein Kater. Und ich bin natürlich auch die Einzige hier im Haus, die kein FC St. Gallen Dress hat.
0: Ja, und darum hat sich Susan mit immer müssen Sprüche anhören lassen.
1: Und da können wir natürlich so nicht stehen lassen. Liebe Susan von Diepolzau, jetzt hast auch du so ein FC St. Gallen Trikot?
3: Nein, da gibt es nicht. Lachloch! War das der Wahnsinn?
0: Du musst nicht mehr als Einzige Nein. ohne grün-weißes Liebli rumlaufen daheim.
3: Wow, genial. Jetzt sitzt du seit dem Sexy auf der Polstergruppe. Telefon einfach mehr. Nein, da gibt es nicht. Oh, super. Kann ich auch meine Männer wegziehen?
1: Jawohl, kannst du mir unten noch die Nase reiben.
3: Das mache ich.
0: Ich habe schon mega mit dir mitgefühlt. Du hast ja gesagt, du hast ja einen Spruch anlassen, dass du als Einzige kein Trikot hast.
3: Ja, genau, das ist ja so. Und mittlerweile hat der Einzige ja schon am Kato ein kleines Trikot geschenkt. Und ich habe einfach immer noch
0: sogar Katzenteil. Nein, so sagt, nein, das können wir nicht so stehen lassen. Du kommst ein Auswärtstrikot über und kannst es dann mit Stolz deinen Buben zeigen.
3: Oh, genial, war super. Ihr seid super.
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0: auf Kurs Richtung grosse Kauf vom Donnerstag. Da gehen vielleicht auch noch Aktionen jagen. Viele die ersten schon mit dem Wägeli und Gestell am 4 Minuten vor 8.
1: Ich sollte endlich wieder einmal Abfallsäcke haben.
0: Oh ja.
1: Und ihr vielleicht noch Grillzeug fürs Fest am Wochenende. Da sind die Wachmacher mit der meisten Musik dabei.
2: Ball

0: Wenn Imagine Dragons der starke Espresso ist, dann ist Olivia Dean das feine Schäumchen oben drauf.
1: Kommt mir gerade Lust über auf einen Cappuccino.
0: Ja.
1: So easy to fall in love, MI, der musikalische Kaffee hier bei FM1 wach machen. Gerade nach dem 8. da ist eine Minute.
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2: Hallihallo, das sind die Wachmacher. Es ist 8
3: Uhr. Schönen Donnerstag.
4: Ich bin Laura Kühne. Guten Morgen miteinander.
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4: 4 von 5 Stimmberechtigten in der Schweiz befürworten ein Social-Media-Verbot für Jugendliche unter 16 Jahren. Das zeigen repräsentative Umfragen von Tamedia und 20 Minuten. Der Bundesrat prüft derzeit, ob es auch in der Schweiz ein Mindestalter für soziale Medien geben soll. Fachleute von UNICEF betonen aber, Altersgrenzen allein reichten nicht aus. Sie erklärten Tamedia, dass Kinder und Jugendliche den Schutz bei den Plattformen selbst benötigen. Wegen russischer Angriffe auf Schiffe im Schwarzen Meer hat die Ukraine eine Dringlichkeitssitzung im UNO-Sicherheitsrat beantragt. Die ukrainischen Behörden werfen Russland vor, die globale Lebensmittelsicherheit zu gefährden. Das ukrainische Militär hatte seinerseits in den letzten Tagen immer wieder russische Tanker und Frachtschiffe angegriffen, auch im Schwarzen Meer.
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4: Der FC St. Gallen spielt heute auf der europäischen Bühne. Die St. Galler treffen in der Europa League-Qualifikation auf Benfica Lissabon. Die Portugiesen sind haushohe Favoriten. Ihr Kaderwert liegt bei über 400 Millionen. Das ist mehr als alle Schweizer Clubs zusammen. FCSG-Captain Lukas Görtler will ihnen das Spielfeld aber nicht kampflos überlassen.
6: Wir haben Lust drauf, wir freuen uns drauf. Es macht Spaß, als ein Verein wie St. Gallen solche Gegner hier zu begrüßen. Und eins ist auch klar, wir haben ganz, ganz viel Respekt und Hochachtung vor Benfica, aber auch Lust, Benfica ein bisschen zu ärgern.
4: Das Berizit-Stadion ist ausverkauft. Anpfiff zum Spiel zwischen St. Gallen und Benfica Lissabon ist heute Abend um 20 Uhr.
2: 2 ab 8 ist es und es sieht all noch überall gut aus auf der Strasse in Graubünden und Ostschweiz. Weiterhin gutes Ankommen.
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3: Ja, herrlich. Heute können die Sonnenbrille wieder vom Morgen früh bis zum Abend spät anlegen. 23 bis 27 Grad gibt es. Dazu haben wir noch ein paar wenige Wolken.
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0: Mit viel Energie oder doch? 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
1: Morgen.

0: Spannung, die steigt.
1: Mhm.
0: Elfa Bachti, wer im FM1-Land wird die nächste Spürnase?
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0: Wir schicken euch auf Jagd und zwar klären die einen Mord auf, der irgendwo zwischen Sagans und Werdenberg passiert ist.
1: Wer holt sich als nächstes da mega spannend Krimi-Trail-Erlebnis? Das sind Nadja und der Morgen-Joe.
3: Guten Morgen, das ist Stefanie von Egnach.
1: Stefanie von Egnach, kannst du deine Detektivlupen auspacken und mit Begleitung auf Creamy Trail gehen?
3: Oh cool, danke vielmals.
1: Der Sommer ist gerettet.
3: Ja, der ist wirklich gerettet, danke vielmals.
0: Ja, wenn du den Mord aufklärst, dann sowieso.
1: Ja.
3: Ja, da ist das
0: super. Die Chef macht so, sehr schön.
3: Ja, danke vielmals.
1: Kein Problem, wir wünschen dir viel Vergnügen und hoffen, wie gesagt, dass du erfolgreich bist zwischen Sagans und Werdenberg.
3: Ja, da werden wir sicher. Dann kann ich ja ganz gut Familienausflug werden, das ist ganz gut.
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0: Prädikat Banger. Jennifer Lopez mit dem David Guetta hier bei den Wachmacher. Heute gibt es einen herrlichen Tag mit einem Haufen Sonne, höchstens harmlose Wolken und bis maximal 27 Grad.
1: Ah, das wäre ja super für dich, wenn du noch könntest die Sonne ein Mittagsschläfchen machen.
0: Ja, sag nicht.
1: Das sind etwa meins Wachmacher. 18 ab 8. Und das sind ja vielleicht eine Woche wieder morgen schon ein bisschen müde.
0: Ach, hör mal auf.
1: Hängt euch die WM noch ein bisschen noch, spielt immer mit noch in der Nacht. Und heute wird es auch wieder Sport, oder? Mit dem Europa League-Knüller,
0: ja.
1: St. Gallen, Benfica, Lissabon. Aber die Nacht ist auch noch ein bisschen seicht, träumt, hast du mir vorher gesagt.
0: Hey, unglaublich. Ich mag mich sonst selten erinnern, dass ich überhaupt geträumt habe. Aber diese Nacht bin ich etwa dreimal bei drei verschiedenen Träumen verwacht, aber erzählen darf ich nichts.
1: Kann man sagen, verrückte Träume wahrscheinlich. Ja. Aber wenn man viel träumt, habe ich auch noch mal nachgeguckt, da ist einfach, wenn man ganz, ganz viel Sinneseindrücke hat, Gutes und auch Schlechtes, das man irgendwo verarbeiten muss. Und dass wir jetzt dass wir uns um einen Mittagsschlaf bringen. Frage vielleicht gerade alle Mamis und Papis draussen im FMI. Wie überredet man seine Kinder, um einen Mittagsschlaf zu machen, wenn sie es nicht wollen?
0: Ich weiss es auch nicht, aber ich würde jetzt mal sagen, darfst du für heute Abend ein bisschen länger aufbleiben?
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0: So, jetzt sind wir gefragt, was meint ihr? Wer ist inoffizieller Weltmeister im Liegestuhl reservieren mit dem Tüchli?
1: Laut einer Studie von der Süddeutschen Zeitung sind die Deutschen wenig überraschend auf Platz 1.
0: Ja, surprise.
1: Und auf Platz 2. Was denken da?
0: Ja, wer ist sonst noch ein bisschen pinkeli, so im, vielleicht, ich hätte gesagt, Europa, irgendwo etwas im Norden. Ich sage die Holländer.
1: Es sind Briten.
0: Aber? Hätte ich fast auch noch gesagt.
1: Vielleicht ist der Harry Styles auch so einer. Mit seinem ganz speziellen Hit, der zu euren Lieblingen gehört, haben wir einen neuen nach um 8:30.
0: Ich glaube ja, der Harry Styles hat einen vergoldeten Liegestuhl.
1: Ja.
0: Der ist für euch, ihr Kind, Basti mit Lost Frequencies.

0: Und Anna Rosinelli, die bringt euch alle gut durch euer Dulcig Morgenprogramm. Geht's noch vor 9 Uhr.
1: Jetzt ist 1 Minute vor 8:30 Uhr.
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0: Tschüss, Tagli euch.
1: 8:30 ist es.
0: Ich bin Laura Kühne, guten Morgen miteinander.
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4: Die anhaltende Trockenheit zwingt erste SAC-Hütten zum Wassersparen. Gäste werden unter anderem zum sparsamen Umgang mit Wasser aufgefordert. Laut SAC gilt die Wasserversorgung inzwischen bei jeder fünften Hütte als kritisch, schreibt der Tagesanzeiger. Mit zusätzlichen Quellen, größeren Reserven oder Trockentoiletten versuchen viele Hütten, sich an die zunehmende Trockenheit anzupassen. Ob die Reserven bis Saisonende ausreichen, hängt vom Niederschlag ab. 4 von 5 Stimmberechtigten in der Schweiz befürworten ein Social-Media-Verbot für Jugendliche unter 16 Jahren. Das zeigen repräsentative Umfragen von Tamedia und 20 Minuten. Der Bundesrat prüft derzeit, ob es auch in der Schweiz ein Mindestalter für soziale Medien geben soll. Fachleute von UNICEF betonen aber, Altersgrenzen allein reichten nicht aus. Sie erklärten Tamedia, dass Kinder und Jugendliche den Schutz bei den Plattformen selbst benötigen. Nach einem Hackerangriff auf eine Treuhandfirma im Kanton Waadt sind offenbar Daten von Gemeinden, Unternehmen und Privatpersonen im Darknet veröffentlicht worden. Das berichtet die Zeitung Letton. Betroffen seien unter anderem Buchhaltungsunterlagen. Insgesamt seien mehr als 100'000 Dateien offengelegt worden. Die Treuhandfirma teilt mit, sie habe die betroffenen Systeme gesichert und die Daten aus einem Backup wiederhergestellt. Der US-amerikanische Elektroautokonzern Tesla hat im zweiten Quartal mehr Umsatz, aber weniger Gewinn gemacht. Der Umsatz stieg von April bis Juni im Jahresvergleich um über einen Viertel auf rund 28 Milliarden Dollar. Der Gewinn sank dagegen um 5% auf gut 1 Milliarde Dollar.
1: Sieht super gut aus. Für alle von euch, die unterwegs sind, richtig zu 9 Pause vielleicht schon oder richtig Ausflug. In der ganzen Ostschweiz und Graubünden haben wir aktuell freie Fahrt.
0: Ja, und wettertechnisch sieht es auch gut aus, wenn ihr noch auf einen Ausflug geht. Dann haben wir jetzt oben jetzt schon 17 Grad, mal ist es noch 15 und es geht 14. Dazu ein perfektes Wanderwetter, mal ein Wölkli und einen Haufen Sonne bei 23 bis 27 Grad.
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0: der Nadja und dem Morgen Joe.
1: Hallo miteinander.
2: Hallo.
1: Wir erinnern euch sehr gerne an die schönen Sachen vom Leben. Morgen zum Beispiel Zahltag.
2: Ja, die einen dann schon auf dem Schirm.
1: Oder jetzt gerade im grossen FM Island Game 100 Franken zum Shoppen.
2: Liefert uns Top-Antwort. Das ist das, was über 100 Leute vor eurem FM Island schon gesagt haben. Auf die Frage, wie viele Mal in der Woche tönt ihr wäschen? Nicht das, was ihr wirklich macht, sondern das, was die meisten gesagt haben, ist Top-Antwort.
1: Genau.
2: Jetzt auf 0848 22 22 11 holt ihr jetzt schon den Lohn und geht mit 100 Franken shoppen.
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0: 20 von 9 und wir fragen euch, kann das passieren, dass Kinder irgendwann genug von Klassen haben?
1: Nein, ich glaube nicht.
0: Ja, nicht.
1: Als Erwachsene haben wir das auch nicht.
0: Ja. Auch heute wieder Klassenwetter.

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1: Ich sage nur so viel. Gestern habe ich eine gemacht. Heute muss ich noch mal eine machen. Wir haben es vom Wäschen.
2: Was machst du daheim, dass du so viel Kleidung brauchst?
1: Ja, einmal Sportwäsche, so eine schnelle Rassige und dann eine mit der Nähtemperatur und Umdrehung.
2: Also gut, wir wollen euch shoppen schicken, nämlich mit 100 Franken zu der Frage, wie viel Mal in der Woche tönt ihr Wäsche? Guten Morgen, das sind Nadia und der Morgen Show.
3: Guten Morgen zusammen,
1: da ist
3: Eifer aufs
1: Goldach.
3: Eifer?
1: Eifer. Ja, Eifersucht. Eifer
3: und Sucht
1: weglässt,
3: genau.
1: Ah, guten Morgen, Eifer. Schön. Schön, hast du es in unsere Leitung geschafft?
3: Ja, mega. Ich denke, ich probiere jetzt noch einmal und dann höre ich auf.
2: Nein, ja nicht. Immer dranbleiben. Du, hast es sich gelohnt. Ja. Das erste hast du schon mal geschafft, die erste Hürde. Da ist du durchgekommen. Und die zweite Hürde, da hätten wir jetzt gerne von dir eine Top-Antwort. Wie viele Mal in der Woche tun dir Wäsche? Was denkst du, haben die meisten gesagt, Eifer?
3: Ja, also ich denke, einmal. Also ich tue auch mehr, aber weil ihr gesagt habt, was die meisten gesagt haben, haben sicher so einen Wäschtag und darum schätze ich einmal.
2: Mhm.
3: Ich weiss nicht, ob der schon mal gekommen ist.
2: Ja. Leider schon. Eifer, der hat gestern schon gesagt, ist nämlich der Platz 2,
3: ja,
2: aber ist mega knapp im Fall. Wir sind wirklich sehr, sehr nah dran. Also jetzt hast du es einmal geschafft, Eifer. Ich glaube auch, dass du ein anderes Mal wieder durchkommst bei uns.
3: Okay, ja.
2: Machen wir so. Vielleicht sogar mit einem höheren Jackpot mal.
1: Und morgen spielen wir in dem Fall um 150 Franken. Dann hoffentlich mit der Top-Antwort um 8:30.
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0: Nach dem Teddy Swims kommen die Wachmacher. Jetzt ist es 8 Minuten vor dem 9 und das sind natürlich auch kribbelig vor dem Europa League Quali-Spiel FC St. Gallen gegen Benfica Lissabon heute.
1: Und wahrscheinlich immer noch aufgeregt ist Susanne von Diepolzau. Sie hat sich heute Morgen so ein wunderschönes St. Gallen-Trikot geholt. Vielleicht gönnst du dir einen Beruhigungstee oder so?
2: Ja, oder einen Schnaps. Hey, danke viel,

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0: Falls ihr in der Ferien Zeit und Raum schon vergessen habt, ja. Es ist Donnerstag, der 23. Juli, 1,5 Minuten vor 9 Uhr.
1: Dann müssen wir euch, der schaffenden Bevölkerung, nicht sagen. Ja. Olivia Rodrigo ist da parat für euch hier wieder wachmachen nach 9 Uhr.
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2: Mit dem Wachmachen geht es in die 9 Pause rein. Es ist 9 Uhr.
3: Schönen Donnerstag. Ich bin Laura Kühne. Guten Morgen miteinander.
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4: 4 von 5 Stimmberechtigten in der Schweiz befürworten ein Social-Media-Verbot für Jugendliche unter 16 Jahren. Das zeigen repräsentative Umfragen von Tamedia und 20 Minuten. Der Bundesrat prüft derzeit, ob es auch in der Schweiz ein Mindestalter für soziale Medien geben soll. Fachleute von UNICEF betonen aber, Altersgrenzen allein reichten nicht aus. Sie erklärten Tamedia, dass Kinder und Jugendliche den Schutz bei den Plattformen selbst benötigen. Der Logistikkonzern Kühne und Nagel hat ein starkes zweites Quartal hinter sich. Wie das Unternehmen aus Schindellegi mitteilt, hat es den Umsatz um 8% und den Reingewinn um 10% deutlich gesteigert. Besonders gut lief das Geschäft in der Luftfracht. Der Umsatz stieg in dieser Sparte währungsbereinigt um satte 25%. Nach den besseren Zahlen erhöht Kühne und Nagel nun auch seine Gewinnprognose für das Gesamtjahr. Die anhaltende Trockenheit zwingt erste SAC-Hütten zum Wassersparen. Gäste werden unter anderem zum sparsamen Umgang mit Wasser aufgefordert. Laut SAC gilt die Wasserversorgung inzwischen bei jeder 5. Hütte als kritisch, schreibt der Tagesanzeiger. Mit zusätzlichen Quellen, größeren Reserven oder Trockentoiletten versuchen viele Hütten, sich an die zunehmende Trockenheit anzupassen. Ob die Reserven bis Saisonende ausreichen, hängt vom Niederschlag ab. Der US-amerikanische Elektroautokonzern Tesla hat im zweiten Quartal mehr Umsatz, aber weniger Gewinn gemacht. Der Umsatz stieg von April bis Juni im Jahresvergleich um über einen Viertel auf rund 28 Milliarden Dollar. Der Gewinn sank dagegen um 5% auf gut 1 Milliarde Dollar.
2: 2:09 und da könnte ich meinen Job fast an den Nagel hängen, weil
3: also
2: auf der Straße in
3: der
2: Ostschweiz und Graubünden, da rollt er tipptopp. Weiterhin gute Fahrt euch.
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3: In der Ferien geniessen hier nicht nur die leeren Strassen, sondern auch die leeren Badis. Da können wir es heute wieder richtig geniessen. In der Sonne gibt es 23 bis 27 Grad heute.
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0: das dürfen wir uns wach machen. Und wenn wir die kleinen und schönen Sachen aus dem Alltag wieder mal ein bisschen rausstreichen, entsorgen ist doch etwas von den schönsten Sachen, was es gibt, die man machen im Haushalt. Nicht?
1: Habe ich die letzten zwei Tage gemacht. Ich habe ein bisschen Übergewicht gehabt, habe ich das Gefühl gehabt beim Auto, aber wirklich alle Schubladen mal rausgerissen, dann auch Kleider ausgemistet. Ja. Tut gut.
0: Sehr, sehr. Wenn ihr noch geht, geht entsorgen, irgendwie Zeug aus dem Garten, den Keller oder sonst einfach wieder mal rum. Wir wünschen euch ganz viel Vergnügen und gutes Ausmisten.
1: Und geniessen die Freiheit, die ihr neu daheim habt.
0: Ja, voll.

0: Dass ich vielleicht jetzt in der Ferienzeit auch ein bisschen Gedanken verloren. Nicht kann so passieren. Ganz bei der Sache wie unser Chef, der Felix. Der hat von lauter Gedanken Verlorenheit auf dem Perron ist einfach in den falschen Zug gestiegen. Jetzt kommt er später.
1: Wo das so landet, ist uns noch nicht klar. Ja, ja. Ihr seid auf alle Fälle am richtigen Ort. Bei der Wachmacher mit der Holly Humberstone.
0: Und da können wir ein bisschen von früher noch träumen, genau. Wenn er mit den Gedanken ein bisschen abschweifen, mit den Spin-Doctors.
1: Das ist der «Mehr Musik-Sommer» bei FM1. Die Rosaline haben wir euch ebenfalls noch vor dem 10 Uhr mit einer halben Stunde Non-Stop-Music.
0: Schönen Donnerstag euch.
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2: Für euch im Studio Laura Kühne.
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2: Die anhaltende Trockenheit zwingt erste SAC-Hütten zum Wassersparen. Gäste werden unter anderem zum sparsamen Umgang mit Wasser aufgefordert. Laut SAC gilt die Wasserversorgung inzwischen bei jeder fünften Hütte als kritisch, schreibt der Tagesanzeiger. Mit zusätzlichen Quellen, größeren Reserven oder Trockentoiletten versuchen viele Hütten, sich an die zunehmende Trockenheit anzupassen. Ob die Reserven bis Saisonende ausreichen, hängt vom Niederschlag ab. Der Logistikkonzern Kühne und Nagel hat ein starkes zweites Quartal hinter sich. Wie das Unternehmen aus Schindellegi mitteilt, hat es den Umsatz um 8% und den Reingewinn um 10% deutlich gesteigert. Besonders gut lief das Geschäft in der Luftfracht. Der Umsatz stieg in dieser Sparte währungsbereinigt um satte 25%. Nach den besseren Zahlen erhöht Kühne und Nagel nun auch seine Gewinnprognose für das Gesamtjahr. Nach einem Hackerangriff auf eine Treuhandfirma im Kanton Waadt sind offenbar Daten von Gemeinden, Unternehmen und Privatpersonen im Darknet veröffentlicht worden. Das berichtet die Zeitung Letton. Betroffen seien unter anderem Buchhaltungsunterlagen. Insgesamt seien mehr als 100.000 Dateien offengelegt worden. Die Treuhandfirma teilt mit, sie habe die betroffenen Systeme gesichert und die Daten aus einem Backup wiederhergestellt.
3: Etwas Kleines von unterwegs. Es hat ein Pannenfahrzeug auf der A3 Zürich Richtung Chur zwischen Pfäffiken und dem alten Dorftunnel. Die rechte Spur ist dort dazu, darum vorsichtig fahren. Sonst sieht es aber gut aus. Habe Sorge unterwegs.
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4: Sonnenbrille, Sonnenhut, kurze Hose, T-Shirt, all das wird heute definitiv gebraucht mit bis zu 26 Grad im FM Island und ganz viel Sonne.
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4: Euren Donnerstagvormittag mit dem Noah Hartmann und natürlich mit dem «Mehr Musik Sommer», wo wir euch noch den ganzen Sommer am meisten Musik spielen. Jetzt direkt mit einer ganzen Stunde Non-Stop-Hits. Einfach Song für Song für Song.

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7: Für euch im Studio die Laura Kühne.
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7: Gewalt gegen Frauen könnte auch das Suizidrisiko auf Bevölkerungsebene erhöhen. Das zeigt eine neue Studie der Medizinischen Universität Wien. Die Forschenden verglichen Daten aus 37 europäischen Ländern und fanden, wo geschlechtsspezifische Gewalt häufiger vorkommt, nehmen auch die Suizidraten bei Frauen zu. Die Studie soll helfen, Prävention und Datenerfassung weiter zu verbessern. Die EU verhängt neue Russland-Sanktionen. Die Mitgliedstaaten haben sich auf ein neues Paket geeinigt. Es sieht unter anderem weitere Maßnahmen gegen den Finanz- und Energiesektor sowie Einreiseverbote für russische Soldaten vor. Ziel ist es, Russlands Einnahmen aus dem Ölgeschäft weiter zu begrenzen. Der formelle Beschluss der EU-Staaten steht noch aus. Nestlé hat im ersten Halbjahr mehr Produkte verkauft als im Vorjahr. Vor allem Kaffee und Tierfutter sorgten für Wachstum. Belastet wurde der Konzern allerdings weiterhin von ungünstigen Wechselkursen sowie höheren Kosten für Kaffee und Kakao. Trotzdem hält Nestlé an seinen Zielen für das Gesamtjahr fest. Nebst der Halbjahresbilanz kündigte heute Nestlé den bereits erwarteten Teilverkauf des europäischen Wassergeschäfts an. Ein 28-jähriger Autofahrer ist in der Nacht auf heute in Schwarzenbach mit seinem Auto in eine Hausfassade geprallt. Der Mann kam von der Straße ab und beschädigte dabei auch zwei Steinmauern. Die Kantonspolizei St. Gallen stufte ihn als fahrunfähig ein und nahm ihn den Führerausweis ab. Verletzt wurde laut der Kantonspolizei St. Gallen niemand.
8: Es sieht gut aus unterwegs auf der Straße. Ihr habt freie Fahrt. Habe ich Sorge.
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9: In der Ostschweiz und auch in Graubünden wird es heute sommerlich warm mit bis zu 26 Grad und ganz viel Sonne und ein oder andere Wolke. Genauso wie morgen, dann aber mit bis zu 27 Grad.
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9: Euren Endspurt vor dem Donnerstagmittag mit dem Noah Hartmann im Studio. Und jetzt direkt mit musikalischer Unterstützung vom Iggy.

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2: 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Im Studio die Melissa Steuri.
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3: Gewalt gegen Frauen könnte auch die Zahl der Suizide in der Bevölkerung beeinflussen. Das zeigt eine Studie der Medizinischen Universität Wien. Die Forschenden verglichen Daten aus 37 europäischen Ländern und kamen zum Schluss, wo geschlechtsspezifische Gewalt häufiger vorkommt, nehmen sich auch mehr Frauen das Leben. Die Studie soll helfen, Prävention und Datenerfassung weiter zu verbessern. Ein 18-jähriger Autofahrer ist in Schwelbrunn betrunken verunfallt. Der Junglenker kam in einer Kurve von der Straße ab, durchbrach einen Gartenzaun und prallte gegen einen Baum. Verletzt wurde niemand. Die Kantonspolizei Appenzell-Ausserrhoden nahm dem jungen Mann den Führerausweis, den er auf Probe hatte, ab. Am Auto entstand Totalschaden und es wurde mit einem Kran geborgen. Die EU verhängt neue Sanktionen gegen Russland. Die Mitgliedstaaten haben sich auf ein neues Paket geeinigt. Es sieht unter anderem weitere Maßnahmen gegen den Finanz- und Energiesektor sowie Einreiseverbote für russische Soldaten vor. Ziel ist es, Russlands Einnahmen aus dem Ölgeschäft weiter zu begrenzen. Der formelle Beschluss der EU-Staaten steht allerdings noch aus. Nestle hat im ersten Halbjahr mehr Produkte verkauft als im Vorjahr. Vor allem Kaffee und Tierfutter sorgten für Wachstum. Belastet wurde der Schweizer Lebensmittelkonzern allerdings von ungünstigen Wechselkursen sowie höheren Kosten für Kaffee und Kakao. Unterm Strich verdiente Nestle im ersten halben Jahr fast 3,5 Milliarden Franken. Einzig Geduld braucht es vor dem Gotthardtunnel Richtung Süden. Hat er 5 km Stau und ein Plus von 50 Minuten. In Ordenhofen hat er zwischen Gwinto und Airolo eine halbe Stunde länger. Allen unterwegs eine gute Fahrt.
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4: Sommer im FM1-Land, das mit bis zu 26 Grad und der ein oder anderen Wolken.
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4: Mit dem Noah Hartmann durch einen deutschen Mittag. Ganz egal, ob kalten Mittag oder warmen Mittag, wir haben euch die perfekte musikalische Beilage dazu. Bis ihr genug habt.

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0: weniger wie 8 Stunden. Und unser FC St. Gallen spielt daheim in der Europa League gegen Benfica. Eine Mannschaft, die so teuer ist wie der gesamte Schweizer Fußball zusammen. Also Super League, Challenge League und so weiter und so fort. Also wir sind definitiv der Underdog, meint auch der Lukas Görtler, FC St. Gallen Captain, an der Pressekonferenz vor dem Spiel. Aber er freut sich trotzdem.
1: Wir haben Lust drauf, wir freuen uns drauf. Es macht Spaß, als ein Verein wie St. Gallen solche Gegner hier zu begrüßen. Und eins ist auch klar, wir haben ganz, ganz viel Respekt und Hochachtung vor Benfica, aber auch Lust, Benfica ein bisschen zu ärgern.
0: Am 8. geht's los, heute Abend. Mal schauen. Ein bisschen Ärger, was heute schon drin liegt, oder?

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5: Gewalt gegen Frauen könnte auch die Zahl der Suizide in der Bevölkerung beeinflussen. Das zeigt eine Studie der Medizinischen Universität Wien. Die Forschenden verglichen Daten aus 37 europäischen Ländern und kamen zum Schluss, wo geschlechtsspezifische Gewalt häufiger vorkommt, nehmen sich auch mehr Frauen das Leben. Die Studie soll helfen, Prävention und Datenerfassung weiter zu verbessern. Im Fall des angeklagten ehemaligen Aargauer SVP-Grossrats gibt es neue Erkenntnisse. Laut der Anklageschrift, die SRF vorliegt, soll die Ex-Frau des Beschuldigten das Hauptopfer sein. Er soll sie 140 Mal betäubt und sich sexuell an ihr vergangen haben. Bisher war vor allem vom sexuellen Missbrauch seiner ehemaligen Partnerin und deren Tochter die Rede. Die Staatsanwaltschaft fordert für den Politiker eine lebenslängliche Freiheitsstrafe. Ein 28-jähriger Autofahrer ist in der Nacht auf heute in Schwarzenbach mit einem Auto in eine Hausfassade geprallt. Der Mann kam von der Straße ab und beschädigte dabei auch zwei Steinmauern. Die Kantonspolizei St. Gallen stufte ihn als fahrunfähig ein und nahm ihm den Führerausweis ab. Verletzt wurde laut der Kantonspolizei St. Gallen niemand. Nestle hat im ersten Halbjahr mehr Produkte verkauft als im Vorjahr. Vor allem Kaffee- und Tierfuttersorten für Wachstum. Belastet wurde der Schweizer Lebensmittelkonzern allerdings von ungünstigen Wechselkursen sowie höheren Kosten für Kaffee und Kakao. Unterm Strich verdiente Nestle im ersten halben Jahr fast 3,5 Milliarden Franken. Einzig Geduld braucht es vor dem Gotthard. Donau Richtung Süden hat 5 km Stau und ein Plus von 50 Minuten. In Norden rauf hat er zwischen Quinto und Airolo 40 Minuten länger. Auch noch unterwegs eine gute Fahrt.
6: Sonnenbrille, Sonnenhut, kurze Hose, T-Shirt, all das wird heute definitiv gebraucht mit bis zu 26 Grad im FM-Eisland und ganz viel Sonne.
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So tönt der Sommer. ABF Mais für euch, um vielleicht doch noch schnell nach dem Mittagessen Pfannen abwäschen, ein bisschen Fett wegkratzen. Brauchen da sicher eine musikalische Ablenkung. Oder ihr macht es so, wie die meisten in den Grossbüros im Moment, den Weg zur Kaffeemaschine ein bisschen die Länge ziehen, damit es ein bisschen ein gemütlicherer Mittag ist. Ich glaube, das verdenkt euch niemand. Das ist der Harry Styles, passend zum gemütlichen Ausklang.

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2: Im Fall des angeklagten ehemaligen Aargauer SVP-Grossrats gibt es neue Erkenntnisse. Laut der Anklageschrift, die SRF vorliegt, soll die Ex-Frau des Beschuldigten das Hauptopfer sein. Er soll sie 140 Mal betäubt und sich sexuell an ihr vergangen haben. Bisher war vor allem vom sexuellen Missbrauch seiner ehemaligen Partnerin und deren Tochter die Rede. Die Staatsanwaltschaft fordert für den Politiker eine lebenslängliche Freiheitsstrafe. Ein 18-jähriger Autofahrer ist in Schwelbrunn betrunken verunfallt. Der Junglenker kam in einer Kurve von der Straße ab, durchbrach einen Gartenzaun und prallte gegen einen Baum. Verletzt wurde niemand. Die Kantonspolizei Appenzell-Ausserrhoden nahm dem jungen Mann den Führerausweis, den er auf Probe hatte, ab. Am Auto entstand Totalschaden und es wurde mit einem Kran geborgen. Die EU verhängt neue Sanktionen gegen Russland. Die Mitgliedstaaten haben sich auf ein neues Paket geeinigt. Es sieht unter anderem weitere Maßnahmen gegen den Finanz- und Energiesektor sowie Einreiseverbote für russische Soldaten vor. Ziel ist es, Russlands Einnahmen aus dem Ölgeschäft weiter zu begrenzen. Der formelle Beschluss der EU-Staaten steht allerdings noch aus. Es geht um Marken wie San Pellegrino, Henye oder Vittel. Der Nahrungsmittelkonzern Nestle lagert sein Geschäft mit Mineralwasser aus. Konkret gründet Nestle zusammen mit dem US-Investor Platinum Equity eine neue Firma. Der Teilverkauf des Mineralwasserbereichs bringt Nestle 2,8 Milliarden Franken ein. Das europäische Wassergeschäft gilt bei Nestle seit Jahren als Sorgenkind, sowohl wirtschaftlich als auch juristisch. Einzig Geduld braucht es vor dem Gotthard. Donau Richtung Süden hat es 5 km Stau und ein Plus von 50 Minuten. In Norden rauf hat er zwischen Quinto und Airolo 40 Minuten länger. Auch noch unterwegs eine gute Fahrt.
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3: In der Ostschweiz und auch in Graubünden wird es heute sommerlich warm mit bis zu 26 Grad und ganz viel Sonne und ein oder andere Wolke. Genauso wie morgen, dann aber mit bis zu 27 Grad.
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3: Einen guten Nachmittag miteinander im Studio für euch, Noah Hartmann. Und zum Kaffee auf der Büroterrasse haben wir euch jetzt einen Dre.

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0: Im Studio die Melissa Steuri.
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0: Der Europäische Gerichtshof für Menschenrechte rügt die Schweiz. Laut dem Gericht verletzten die Behörden das Recht auf Achtung des Privat- und Familienlebens. Sie hatten einen Mann daran gehindert, seine schwangere Freundin während ihrer Untersuchungshaft zu besuchen. Auch bei der Geburt durfte der mutmaßliche Vater nicht dabei sein. Die Schweiz muss der Frau als Beschwerdenführerin rund 1.700 Euro Entschädigung bezahlen. Wegen der anhaltenden Trockenheit hat der Kanton Appenzell Innerrhoden ein absolutes Feuerwerksverbot ausgesprochen. Das gilt bis auf Weiteres. Laut Mitteilung ist es auch am 1. August verboten, Feuerwerk abzulassen. Auch in anderen Ostschweizer Kantonen wie Appenzell-Ausserrhoden, St. Gallen und im Thurgau sind Feuerwerke bis auf Weiteres untersagt. Im Fall des angeklagten ehemaligen Aargauer SVP-Grossrats gibt's neue Erkenntnisse. Laut der Anklageschrift, die SRF vorliegt, soll die Ex-Frau des Beschuldigten das Hauptopfer sein. Er soll sie 140 Mal betäubt und sich sexuell an ihr vergangen haben. Bisher war vor allem vom sexuellen Missbrauch seiner ehemaligen Partnerin und deren Tochter die Rede. Die Staatsanwaltschaft fordert für den Politiker eine lebenslängliche Freiheitsstrafe. Es geht um Marken wie San Pellegrino, Henye oder Vittel. Der Nahrungsmittelkonzern Nestle lagert sein Geschäft mit Mineralwasser aus. Konkret gründet Nestle zusammen mit dem US-Investor Platinum Equity eine neue Firma. Der Teilverkauf des Mineralwasserbereichs bringt Nestle 2,8 Milliarden Franken ein. Das europäische Wassergeschäft gilt bei Nestle seit Jahren als Sorgenkind, sowohl wirtschaftlich als auch juristisch. Es stockt ein bisschen auf der A13 von Trübach Richtung Bad Ragaz. Der dauert etwa 10 Minuten länger. Und da braucht es ein bisschen Geduld vor dem Gotthard-Tunnel. Der hat in beiden Richtungen, also in Süden und in Norden, je 5 km Stau und damit 50 Minuten länger. Fahrt gut.
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3: Sommer im FM1 Land, das mit bis zu 26 Grad und der ein oder anderen Wolken.
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3: Mit dem Noah Hartmann in Deutschland Nachmittag. Und wir bleiben gerade in der Nachbarschaft. Jetzt mit der Thurgauerin Noemi Besa.

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ein nerviges Geräusch. Ist ja in den letzten Tagen und Wochen vielleicht genau gleich gegangen wie mir gestern Abend. Ich bin gefühlt stundenlang wach gelegen, weil eben immer wieder mal die Mucke um meinen Kopf herumgeschwirrt ist. Und das Verrückteste war, als ich heute Morgen verwachen bin. Kennst dich nicht? Die Mucke, die hat nie gestochen. Und das hat dann dazu geführt, dass ich schnell gegoogelt habe und einen Fakt herausgefunden habe, den ich euch jetzt einfach erzählen muss. Weil der wird euch auch noch ein bisschen beschäftigen. Habt ihr gewusst, dass männliche Mucke, die hört man und die stechen aber nicht. Und weibliche Mucke, die stechen. Und das Verrückteste ist, weibliche Mucke, die hört man nicht. Das heisst, wenn ihr Mucke hört, dann sticht sie nicht. Das heisst aber auch, wenn ihr keine hört, dann sticht sie. Sehr beruhigend.

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4: Der Europäische Gerichtshof für Menschenrechte rügt die Schweiz. Laut dem Gericht verletzten die Behörden das Recht auf Achtung des Privat- und Familienlebens. Sie hatten einen Mann daran gehindert, seine schwangere Freundin während ihrer Untersuchungshaft zu besuchen. Auch bei der Geburt durfte der mutmaßliche Vater nicht dabei sein. Die Schweiz muss der Frau als Beschwerdenführerin rund 1.700 € Entschädigung bezahlen. Die Staatsanwaltschaft hat einen Neuenburger FDP-Grossrat wegen der mutmaßlichen Vergewaltigung und Nötigung angeklagt. Zur Nachrichtenagentur Kiesten-STA bestätigten die Behörden einen entsprechenden Bericht des Westschweizer Online-Portals Arc Info. Demnach werden dem Politiker Sexualdelikte vorgeworfen, die er vor fast 10 Jahren an einem Volksfest in Neuenburg einer damals 17-Jährigen angetan haben soll. Der FDP-Grossrat weist die Vorwürfe zurück. Wegen der anhaltenden Trockenheit hat der Kanton Appenzell Innerrhoden ein absolutes Feuerwerksverbot ausgesprochen. Das gilt bis auf Weiteres. Laut Mitteilung ist es auch am 1. August verboten, Feuerwerk abzulassen. Auch in anderen Ostschweizer Kantonen wie Appenzell-Ausserrhoden, St. Gallen und im Thurgau sind Feuerwerke bis auf Weiteres untersagt. US-Außenminister Marco Rubio und sein russischer Amtskollege Sergej Lavrov haben über den Krieg in der Ukraine gesprochen. Lavrov kritisierte dabei erneut die westlichen Waffenlieferungen, bekräftigte aber Russlands Bereitschaft zu einer diplomatischen Lösung. Marco Rubio sagte, auch die US-Regierung wolle den Krieg beenden, ein schneller Durchbruch sei aber nicht in Sicht. Dafür brauche es weitere Anreize für Russland und die Ukraine.
3: 2 ab 3 und eine Meldung für die A13 Sargans richtig cool. Und zwar zwischen der Verzweigung Sargans und Bad Ragaz stockert es aktuell knapp bei 20 Minuten. Süss, aber grünes Licht für die Ostschweizer und Bündner Strasse. Ich wünsche euch gute Fahrt.
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3: Symbolisch gesehen rollen da gerade ein Badtuch aus beim Arbeiten. Es bleibt auch weiterhin sonnig für den Donnerstag. Morgen Freitag, da geht es auf dem Thermometer lokal so wieder gegen die 30-Grad-Grenze an. Dazu ist es hauptsächlich sonnig, mit nur noch ganz, ganz wenigen Wolken, vor allem gegen die Berge an.
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3: Gerade so zwischen Betriebsferien, Ferienvertretung und Telefonhüten. Der Donnerstag, 23. Juli. Für euch gute Laune am Nachmittag. Ganz viel Musik mit dem Flo Rida, Matt Simons oder gerade jetzt Benson Boone.

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0: Wir machen euch Sommerferien 2026 zum Highlight mit den schönsten Ausflügen im FM1-Land. Und heute haben wir eben genau etwas dabei gehabt für alle Leute, die so ein bisschen sind wie du, Ueli, vorbei. Weil du gehst auf den Krimi-Trail.
2: Das klingt sehr gut. Für das bin ich zu schade. So Touren und etwas erleben und dann etwas machen herausfinden, das ist total nice.
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Gerade so zwischen Grillstelle, Beachvolleyballfeld und dem Kübel ist es. Ein Stadion, besser gesagt, das beste Fußballfeld überhaupt. Nämlich die Liegenwiese in der Badi. Und wenn ihr mit euren Kindern oder sogar ihr selber gerade auf dem Weg dorthin seid, die Einlaufmusik, die haben wir euch schon jetzt parat. Die könnte auch anders sein, oder? Der WM-Song 2026, passend für euren Sommer noch mit der Shakira und der Burna Boy.

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der Chef Mais, für euch Donnerstag Nachmittag. Und da gibt eben er den Takt an, den Michael Jackson. Für all die von euch auf dem Velo, in den Veloferien, unterwegs her Richtung Meer oder Berge, vielleicht schon bald mal am nächsten Tagesziel. Und Zelt aufbauen, das machen wir dann gerade zusammen mit der Olivia Dean. Also gut, es ist jetzt Medien, die für die gute Stimmung sorgt nebenzu.

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0: der Chef Mais. Freuen Donnerstag Nachmittag, wo noch gerade mit einem breiten Grinsen die Verpackung von der Glasse aufpackt. Und wir packen die nächsten Hits aus. Noch ein Punkt, dann unter anderem für euch dabei auch Musik aus der Schweiz mit dem Solaroy und das Hurricane.
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2: Einen schönen guten Nachmittag. Wir haben es Fieri.
3: Im Studio die Melissa Steuri.
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3: Im deutschen Stuttgart hat ein Mann eine Frau in einem Einkaufszentrum mit einem Messer angegriffen. Anschließend habe der 54-Jährige sein Opfer angezündet. Das teilt die Polizei der süddeutschen Stadt mit. Der Mann wurde festgenommen, die 47-jährige Frau wurde beim Vorfall lebensbedrohlich verletzt. Die Hintergründe der Tat werden ermittelt, offenbar kannten sich Täter und Opfer. Die Staatsanwaltschaft hat einen Neuenburger FDP-Grossrat wegen der mutmaßlichen Vergewaltigung und Nötigung angeklagt. Zur Nachrichtenagentur Kiesten-STA bestätigten die Behörden einen entsprechenden Bericht des Westschweizer Online-Portals Arc Info. Demnach werden dem Politiker Sexualdelikte vorgeworfen, die er vor fast 10 Jahren an einem Volksfest in Neuenburg einer damals 17-Jährigen angetan haben soll. Der FDP-Grossrat weist die Vorwürfe zurück. Die Stadtpolizei St. Gallen ist gestern in einem Zug am Bahnhof St. Gallen mit einem Taser gegen einen 28-Jährigen vorgegangen. Der Mann war aggressiv und habe zuvor einer Frau die Kleider zerrissen. Laut Mitteilung verletzte er durch sein Verhalten 2 Polizisten, bevor er mit dem Taser ruhig gestellt und festgenommen wurde. Der 28-Jährige wird nun bei der Staatsanwaltschaft angezeigt. Die EU-Kommission verhängt gegen den Internetriesen Google eine Buße von 890 Millionen Euro. Sie wirft dem US-Konzern vor, eigene Angebote in der Google-Suche zu bevorzugen und App-Entwickler im Google App Store zu benachteiligen. Google weist die Vorwürfe zurück und warnt, die Buße verschlechtere Dienste für Nutzerinnen und Nutzer in Europa.
2: Kurz nach dem Ferientag sieht es gut aus. Auf der Ostschweizer und Bündner Strasse haben wir keine grösseren Staus. Kommen gut an euer Ziel.
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2: Es bleibt, wie es ist im FM 1 Land. Also zumindest mal für den Donnerstag heute. Sonne und ein bisschen Wolken mit dabei. Morgen Freitag ist es dann ein bisschen sonniger noch. Die Wolken ziehen sich retto, höchstens noch über den Bergen. Gibt es ein paar Quellwolken, sonst dann hauptsächlich sonnig mit Temperaturen von um die 27 Grad.
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2: Liegestuhl oder doch Bürostuhl? Es ist unterschiedlich im FM 1 Land. Ferienzeit und wir begleiten euch überall. Ob jetzt daheim am Freien geniessen oder doch beim Arbeiten. Dann startet die neue Stunde mit dem

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0: Was sind ihr? Eher Team Heim oder doch Team Auswärts, wenn es um die neue Liebli vom FC St. Gallen geht? Die sind ja aktuell ein grosses Thema, sicher auch bei euch, bei den Kollegen, Familie, Arbeiten oder so. Und noch vor dem ersten Spiel vom FCSG, jetzt dann heute Abend gegen Benfica Lissabon in der Europa League Quali, da holt sich der Urs von Schwarzenbach bei der FM1 Wachmacher Nadia und Morgan Show eins von diesen heiß begehrten Trikots.
1: Nein, super, hey, cool.
2: Überraschung.
1: Hey, so geil.
3: Aha, der Urs ist aber nicht der Einzige, der mit so einem FC St. Gallen Trikot rumläuft. Auch für euch Aha. haben wir noch ein wunderschön grünes Heimtrikot oder ein Auswärtstrikot, das schön schwarz grüne Orange.
2: Ja, weil es das euch besser gefällt, dann könnt ihr uns gerne sagen auf @radiofm1 auf Instagram und dann kommentieren und unbedingt folgen.
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Der Chef Mais. Für euch, die fleissig am Arbeiten sind in der Sommerferienzeit, hat ja aber schon einen Vorteil. Muss man sagen, es ist ruhiger. Und ihr könnt regelmäßig eine Modenschau über. Nämlich immer dann, wenn wieder Leute aus der Ferien zurückkommen und stolz ihr neues T-Shirt oder Schuhe präsentieren, was für ein Wunder, es so günstig bekommen haben.

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1: Und letzter Kaffee beim Arbeiten, es ist 16:30.
2: Im Studio für euch die Melissa Steuri.
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2: Im süddeutschen Regensburg läuft derzeit eine Geiselnahme in einer Bank. Ein Großaufgebot der Polizei inklusive Spezialkräfte und Helikopter seien im Einsatz, berichtet die deutsche Presseagentur. Der mutmaßliche Täter sei wohl mit einem Messer bewaffnet. Eine Person, die Blickkontakt mit der Polizei hatte, wurde lebensbedrohlich verletzt. Die Polizei geht davon aus, dass sich noch mehr Menschen in der Bank befinden. Noch hätten sich keine Einsatzkräfte Zugang verschafft. Im deutschen Stuttgart hat ein Mann eine Frau in einem Einkaufszentrum mit einem Messer angegriffen. Anschließend habe der 54-Jährige sein Opfer angezündet. Das teilt die Polizei der süddeutschen Stadt mit. Der Mann wurde festgenommen, die 47-jährige Frau wurde beim Vorfall lebensbedrohlich verletzt. Die Hintergründe der Tat werden ermittelt, offenbar kannten sich Täter und Opfer. Die Stadtpolizei St. Gallen ist gestern in einem Zug am Bahnhof St. Gallen mit einem Taser gegen einen 28-Jährigen vorgegangen. Der Mann war aggressiv und habe zuvor einer Frau die Kleider zerrissen. Laut Mitteilung verletzte er durch sein Verhalten zwei Polizisten, bevor er mit dem Taser ruhig gestellt und festgenommen wurde. Der 28-Jährige wird nun bei der Staatsanwaltschaft angezeigt. Die EU-Kommission verhängt gegen den Internetriesen Google eine Buße von 890 Millionen Euro. Sie wirft dem US-Konzern vor, eigene Angebote in der Google-Suche zu bevorzugen und App-Entwickler im Google App Store zu benachteiligen. Google weist die Vorwürfe zurück und warnt, die Buße verschlechtere Dienste für Nutzerinnen und Nutzer in Europa.
1: Kurz nach um 16:30 im Blick auf die Ostschweizer und Bündner Strassen. Da sieht es gut aus. Wir haben keine grösseren Staus. Ich wünsche euch eine gute Fahrt.
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1: Das Adorf, da haben wir im Moment 25 Grad auf dem Rücken und das Flims sind es 22. Der Rest von heute bleibt grundsätzlich sonnig, mischt mit noch so ein bisschen Wolken, wie schon die letzten Tage. Morgen Freitag ist es dann noch ein bisschen sonniger, respektive die Wolken, die ziehen sich vor allem einfach noch so ein bisschen Richtung Bergretour. Temperaturen dann morgen lokal bis zu 29 Grad.
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perfekte Begleitung zum Arbeiten. Der Coolio hier bei F1. Und ja, irgendwie ja schon so ein bisschen speziell. Da geht ihr immer mit dem Velo arbeiten oder joggen mal oder sonst einfach spörteln. Und doch bringt euch am Schluss ein aufblasbares Glacier oder ein pinkes Einhorn an die Grenze. Kennen alle, die auch schon mal so etwas mit dem Maul aufblasen haben? Zum jetzt kurz durchschnaufen und Luft holen. Nico Sanders zusammen mit Fastboy direkt zu euch an See, in die Body oder doch heim an

0: Sunshine. Am meisten freue ich mich auf die Body.
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0: Der Charlie Puth für eine entspannte Begleitung, um gerade den Kind die Kerne aus der Wassermelone rauszupicken. Und freuen uns vier, da spielen wir euch ganz viel Musik nach dem Punkt, unter anderem auch mit dem Damiano David und Next Summer.
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2: Grüezi wohl, da bei F1, wir haben es 5.
3: Ich bin Melissa Steuri. Guten Abend.
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3: Im süddeutschen Regensburg läuft derzeit eine Geiselnahme in einer Bank. Ein Großaufgebot der Polizei inklusive Spezialkräfte und Helikopter seien im Einsatz, berichtet die deutsche Presseagentur. Der mutmaßliche Täter sei wohl mit einem Messer bewaffnet. Eine Person, die Blickkontakt mit der Polizei hatte, wurde lebensbedrohlich verletzt. Die Polizei geht davon aus, dass sich noch mehr Menschen in der Bank befinden. Noch hätten sich keine Einsatzkräfte Zugang verschafft. Im deutschen Stuttgart hat ein Mann eine Frau in einem Einkaufszentrum mit einem Messer angegriffen. Anschließend habe der 54-Jährige sein Opfer angezündet. Das teilt die Polizei der süddeutschen Stadt mit. Der Mann wurde festgenommen, die 47-jährige Frau wurde beim Vorfall lebensbedrohlich verletzt. Die Hintergründe der Tat werden ermittelt, offenbar kannten sich Täter und Opfer. In der Schweiz verändert sich der Regen. Laut Fachleuten gibt es im Sommer immer häufiger kurze und heftige Starkregen, während längere Regenphasen seltener werden. Das ist eine Herausforderung für Landwirtschaft und Wasserversorgung, denn Starkregen kann Trockenheit kaum lindern, weil ausgetrocknete Böden das Wasser nicht aufnehmen können. Laut Meteo Schweiz hat die Intensität der stärksten Sommerniederschläge seit den 1980er Jahren um rund 20% zugenommen. Im Atomdeal zwischen den USA und Saudi-Arabien gibt es eine neue Wendung. US-Präsident Donald Trump knüpft den Deal überraschend an die Bedingung, dass sich die Beziehungen zwischen Saudi-Arabien und Israel verbessern. Der Golfstaat müsse dem sogenannten Abraham-Abkommen beitreten, teilte Trump auf Truth Social mit. Mit diesem Abkommen hatten bereits mehrere arabische Länder ihre Beziehungen zu Israel normalisiert.
2: 2 ab 5 Uhr und auf der Ostschweizer und Bündner Strasse. Da haben wir abgesehen von ein paar Feierabendverkehrsstock keine grösseren Staus. Kommen gut an euer Ziel.
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2: Die Sonnenbrille, die schiebt Überstunde und Überstunde. Auch heute Donnerstag bleibt es sonnig, mit noch so ein bisschen Wolken am Himmel. Morgen Freitag, da ziehen sich die Wolken immer mehr retour und sind dann vor allem einfach noch so ein bisschen über den Bergen. Temperaturen morgen lokal bis zu 29 Grad.
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2: Bei den einen von euch stehen sie schon bereit. Koffer, Schwimmflügel und Flossen für den Weg der Ferien entgegen. Da bringen wir euch ganz viel Musik. Der Damiano David, Pitbull oder gerade jetzt der Harry Styles.

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0: Mit dem Kameradenstieg bei euch die Vorfreude und das Grinsen im Auto auf dem Highweg wird ein bisschen grösser. Die Vorfreude auf die Kaltdusche daheim. Sicher mal bei all denen, die für Russen arbeiten. Und auf dem Highweg, da spielen wir euch am meisten Musik. Der Michael Schulze. Auf dem Back mit Overdrive. Oder frische Musik von Teddy Swims. Mr. Know-It-All, auch der Hit haben wir euch mit dabei für den Start in Donnerstag 4 Abend, gerade in den nächsten 20 Minuten.
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0: Tour. Der mutmaßliche Täter sei wohl mit einem Messer bewaffnet. Eine Person, die Blickkontakt mit der Polizei hatte, wurde lebensbedrohlich verletzt. Die Polizei geht davon aus, dass sich noch mehr Menschen in der Bank befinden. Noch hätten sich keine Einsatzkräfte Zugang verschafft. Die Stadtpolizei St. Gallen ist gestern in einem Zug am Bahnhof St. Gallen mit einem Taser gegen einen 28-Jährigen vorgegangen. Der Mann war aggressiv und habe zuvor einer Frau die Kleider zerrissen. Laut Mitteilung verletzte er durch sein Verhalten zwei Polizisten, bevor er mit dem Taser ruhig gestellt und festgenommen wurde. Der 28-Jährige wird nun bei der Staatsanwaltschaft angezeigt. Die Schweiz unterstützt die Demokratische Republik Kongo im Kampf gegen Ebola mit weiteren 1,6 Millionen Franken. Das teilt das eidgenössische Außendepartement mit. Das Geld fließt in die Koordination der medizinischen Notfallteams im Kongo und in die Eindämmung der Krankheit in den Nachbarländern. Seit dem erneuten Ausbruch im Mai sind im Kongo über 1000 Menschen an Ebola gestorben. Der Waldbrand bei Bordeaux an der französischen Atlantikküste breitet sich weiter aus. Inzwischen mussten laut der zuständigen Präfektur fast 20.000 Menschen in Sicherheit gebracht werden. Die meisten davon sind Touristen von Ferienzentren und Campingplätzen. Der Waldbrand bei Bordeaux brach gestern Mittag aus und wütet inzwischen auf einer Fläche so groß wie die Stadt Zug.
1: Der SMI steht kurz vor Börsenschluss mit rund 0,6% im Minus von der St. Galler Kantonalbank, der Daniel Wachter.
2: Bei den Unternehmen läuft heute einiges. Gerade vier SMI-Konzerne präsentieren ihre Geschäftszahlen. Der klare Tagesgewinner ist Roche. Der Pharmakonzern steigert den Gewinn und bestätigt sein Jahresziel. Nestle und Givaudan verlieren hingegen deutlich. Am Rohstoffmarkt sorgt die Lage im Nahen Osten für Bewegung. Der Ölpreis ist heute wieder auf 100 Dollar pro Fass gestiegen. Anfang Monat hat er noch bei 70 Dollar gelegen.
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1: 2:30 und abgesehen von ein paar Feierabend-Verkehrsstocker läuft es auf der Ostschweizer und Bündner Strasse. Allen wünsche ich eine gute Fahrt.
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1: Wie ihr auf dem Sprungturm mit der Body gehen wir auch bei den Temperaturen eine Stufe rauf. Jetzt aktuell haben wir zu Flums 25, zu Abtil 23 und im Speicher 20 Grad. Morgen Temperaturen lokal bis zu 29 Grad. Dazu ist es auch morgen hauptsächlich sonnig.
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Jetzt schaltet er gerade den Gaskocher ein auf dem Campingplatz. Und zum Nacht machen mit dem Panorama auf den See, das Meer oder die Berge. Da gibt es von uns Musik, wo schon nach Ferien tönt. Mr. Know-It-All, der Hit vom Teddy Swims, der bei FM1 für euren Donnerstagabend. Einen schönen

0: Sommersportfeeling. Auch für die von euch, die gerade eigentlich fleissig am Arbeiten sind. Der Catch-up-Song für den sommerlichen Donnerstag. Und für einen entspannten Feierabend ist sie zuständig. Billie Eilish, Birds of a Feather. Der Hit für euch unter anderem noch ein Punkt.
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1: Gano, jetzt nach go posten, es ist 6.
2: Ich bin Melissa Steuri. Guten Abend.
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2: Im süddeutschen Regensburg hat sich ein mit einem Messer bewaffneter Mann in einer Bank verschanzt und Geiseln genommen. Laut Informationen der deutschen Bild-Zeitung ist dabei ein Bankmitarbeiter gestorben. Die Person konnte sich vorher mit lebensbedrohlichen Verletzungen aus dem Gebäude retten. Wie die deutsche Presseagentur berichtet, ist wegen der Geiselnahme ein Großaufgebot der Polizei inklusive Spezialkräften und Helikopter im Einsatz. Wer in eine Neubauwohnung zieht, bezahlt je nach Gemeinde bis zu 80% mehr Miete als für eine bestehende Wohnung. Das berichtet das Newsportal Watson unter Berufung auf das Immobilienportal LookMove. Besonders groß sind die Unterschiede in der Deutschschweiz. Eine Ausnahme ist La Chaux-de-Fonds im Kanton Neuenburg. Dort sind die Mieten in Neubauwohnungen sogar günstiger. In der Schweiz verändert sich der Regen. Laut Fachleuten gibt es im Sommer immer häufiger kurze und heftige Starkregen, während längere Regenphasen seltener werden. Das ist eine Herausforderung für Landwirtschaft und Wasserversorgung. Starkregen kann Trockenheit kaum lindern, weil ausgetrocknete Böden das Wasser nicht aufnehmen können. Im Atomdeal zwischen den USA und Saudi-Arabien gibt es eine neue Wendung. US-Präsident Donald Trump knüpft den Deal überraschend an die Bedingung, dass sich die Beziehungen zwischen Saudi-Arabien und Israel verbessern. Der Golfstaat müsse dem sogenannten Abraham-Abkommen beitreten, teilte Trump auf Truth Social mit. Mit diesem Abkommen hatten bereits mehrere arabische Länder ihre Beziehungen zu Israel normalisiert.
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2: An der Tour de France wird der Schweizer Radrennfahrer Mauro Schmid nach gestern erneut Zweiter. Er muss sich im Schlusssprint einzig von Richard Carapaz aus Ecuador geschlagen geben, der die 18. Etappe der Tour de France gewinnt. Leader bleibt unangefochten der Slowene Tadej Pogacar.
1: 2 ab 6 und es sieht gut aus. Auf der Ostschweizer und Bündner Strasse haben wir keine Meldungen von grösseren Staus. Kommen gut heim im Feierabend.
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1: Das Wetter so beschrieben in einem Bild wäre wahrscheinlich so eine aufblasbare Wassermelone oder so. Es bleibt Sommer noch im FM1-Land für den Rest von heute Donnerstag, aber auch morgen Freitag, da ziehen sich die Wolken noch ein bisschen mehr retour und sind dann vor allem einfach noch so gegen Bergen präsent. Sonst hauptsächlich sonnig. Temperaturen dann morgen lokal bis zu 29 Grad.
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1: Das Töpperwärme mit dem Znacht reinrichten und dann ab Richtung Sportschicht. Den Weg arbeiten, den füllen wir euch mit ganz viel Musik. Carrie Hilson, Panic at the Disco oder jetzt geht Sabrina Carpenter.

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0: vergessen die schönen Abendkleider aus den Ferien, weil sie sehen definitiv besser aus. Trikot vom FC St. Gallen. Aktuell ein grosser Hype und gehen zu reden, sicher auch bei euch daheim oder Kollegen oder im Geschäft. Das grün-weiß Heimtrikot mit den 180 Ostschweizer Gemeindewappen als Muster oder das spezielle schwarz-grün-orange Auswärts-Liebli. Unsere Wachmacher Nadia und der Morgenshow haben heute Morgen genau diese Liebli verschenkt an euch. Und es hätte so getönt, wie wenn der Lotto-Jackpot geknackt worden wäre.
1: Ja genau, Dominik. Susanne von Diepelzau, die ist wirklich total ausgeflippt. Und wir haben ihr gesagt, sie soll am besten noch irgendwie einen Beruhigungstee nehmen oder so.
2: Ja, oder einen Schnaps. Hey, danke viel mal.
1: Sehr gerne.
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0: Der Chef meint für euch einen Donnerstagabend, wo noch gut möglich, gerade in der Küche ist er am Nacht parat machen und anfangen zu kochen. Auch wir als Paar bei uns machen den Mise en Place. Am Start für euch steht schon Katy Perry und ihren frischen Hit Watch It Burn. Falling slowly. Etwas Gemütliches aus der Heimat, der Remo Faro. Und Falling. Und noch ein bisschen zurück in der Zeit mit Alana Miles. Hier bei FM1 auch mit dabei für euch in der nächsten halben Stunde.
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0: Einen schönen guten Abend hier bei FM1. Es ist 6:30.
3: Ich bin Melissa Steuri. Guten Abend.
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3: Die Geiselnahme im süddeutschen Regensburg in einer Bankfiliale ist beendet. Die Polizei hat den Täter festgenommen, wie deutsche Medien berichten. Bei der Geiselnahme ist eine Person gestorben. Sie wurde erst mutmaßlich durch den Täter mit einem Messer lebensbedrohlich verletzt und starb später im Spital, sagt eine Polizeisprecherin zur deutschen Presseagentur. Warum sich der Täter in der Bank verschanzt hatte, ist noch nicht bekannt. Telekom-Anbieterin Swisscom will nun auch bei ihrer Zweitmarke Wingo die Preise erhöhen. Ab September werden Kundinnen und Kunden von Wingo auf ein neues Mobilfunkangebot umgestellt. Dabei sollen Betroffene zwar

0: zuständigen Präfektur fast 20.000 Menschen in Sicherheit gebracht werden. Die meisten davon sind Touristen von Ferienzentren und Campingplätzen. Der Waldbrand bei Bordeaux brach gestern Mittag aus und wütet inzwischen auf einer Fläche so groß wie die Stadt Zug.
1: Sport.
0: An der Tour de France wird der Schweizer Radrennfahrer Mauro Schmid nach gestern erneut Zweiter. Er muss sich im Schlusssprint einzig von Richard Carapaz aus Ecuador geschlagen geben, der die 18. Etappe der Tour de France gewinnt. Leader bleibt unangefochten der Slowene Tadej Pogacar.
2: Der SMI schließt heute mit rund 0,7% im Minus. Von der St. Galler Kantonalbank, der Daniel Wachter.
3: Bei den Unternehmen läuft heute einiges. Gerade vier SMI-Konzerne präsentieren ihre Geschäftszahlen. Der klare Tagesgewinner ist Roche. Der Pharmakonzern steigert den Gewinn und bestätigt sein Jahresziel. Nestle und Givaudan verlieren hingegen deutlich. Am Rohstoffmarkt sorgt die Lage im Nahen Osten für Bewegung. Der Ölpreis ist heute wieder auf 100 Dollar pro Fass gestiegen. Anfang Monat hat er noch bei 70 Dollar gelegen.
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2: Zwei ab halb sieben und es sieht immer noch gut aus. Auf der Ostschweizer und Bündner Strasse, da haben wir keine grösseren Staus. Ich wünsche euch ein gutes und sicheres Ankommen.
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2: Den Liegestuhl könnt ihr gut noch von außen stehen auf dem Sitzplatz oder Balkon. Auch morgen Freitag gibt es einen sonnigen Tag. Die Wolken ziehen sich noch ein bisschen retro, höchstens über den Bergen oder den Bergen entlang. Hat es noch so ein paar Quellwolken rum. Temperaturen dann morgen lokal bis zu 29 Grad.
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2: Tatsächlich ein Blick auf den Kalender. Für die einen von euch ist es die erste Ferienwoche. Entweder selbst oder die erste Arbeitswoche nach der Ferien, das wollte ich sagen. Und wenn ihr jetzt eben auf den Kalender schaut, schon wieder Donnerstagabend. Es geht also richtige Wochenende. Das heisst, zuerst jetzt dann mal richtig Freitag. Aber als allererstes geniessen wir zusammen den Donnerstag Feierabend und dazu eine Musik aus dem FM Island. Bei den beliebtesten und aktuellsten Hits auf dem Platz 7, der Remo Forum.

0: The Gentleman und Michael Patrick Kelly. Wildfire auf dem Platz 2.
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0: Und Begleitung für euch noch einen kleinen Ausflug im Feierabend zum Briefkasten der Nachbarn, die eben gerade in der Ferie sind, den noch schnell leeren. Da haben wir eure Begleitung. Etwas Entspanntes für diesen Donnerstag. Charlie Humberstone, To Love Somebody, das ist unser Platz 1 von den beliebtesten und aktuellsten Hits vom Tag.
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3: Ich bin Melissa Steuri. Guten Abend.
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3: Die Geiselnahme im süddeutschen Regensburg in einer Bankfiliale ist beendet. Die Polizei hat den Täter festgenommen, wie deutsche Medien berichten. Bei der Geiselnahme ist eine Person gestorben. Sie wurde erst mutmaßlich durch den Täter mit einem Messer lebensbedrohlich verletzt und starb später im Spital, sagt eine Polizeisprecherin zur deutschen Presseagentur. Warum sich der Täter in der Bank verschanzt hatte, ist noch nicht bekannt. Wer in eine Neubauwohnung zieht, bezahlt je nach Gemeinde bis zu 80% mehr Miete als für eine bestehende Wohnung. Das berichtet das Newsportal Watson unter Berufung auf das Immobilienportal LookMove. Besonders groß sind die Unterschiede in der Deutschschweiz. Eine Ausnahme ist La Chaux-de-Fonds im Kanton Neuenburg. Dort sind die Mieten in Neubauwohnungen sogar günstiger. Telekom-Anbieterin Swisscom will nun auch bei ihrer Zweitmarke Wingo die Preise erhöhen. Ab September werden Kundinnen und Kunden von Wingo auf ein neues Mobilfunkangebot umgestellt. Dabei sollen Betroffene zwar mehr Leistung erhalten, zahlen aber auch mehr dafür. In den meisten Fällen steigen die Preise um einen Franken. Die verheerenden Erdbeben dürften Venezuela rund 20 Milliarden Dollar kosten. Von dieser Schadenssumme geht die Weltbank in Washington aus. Fast die Hälfte der Kosten fällt auf zerstörte Wohngebäude. Die Zahl der offiziell bestätigten Todesopfer nach den Erdbeben ist inzwischen auf über 5.000 gestiegen.
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3: An der Tour de France wird der Schweizer Radrennfahrer Mauro Schmidt nach gestern erneut Zweiter. Er muss sich im Schlusssprint einzig von Richard Carapaz aus Ecuador geschlagen geben, der die 18. Etappe der Tour de France gewinnt. Leader bleibt unangefochten der Slowene Tadej Pogacar. Es staut noch ein bisschen auf der A3 Richtung Chur zwischen Horg und Richterswil, das nach einem Unfall. Und dann geht es auch noch gut eine halbe Stunde länger vor dem Gotthardtunnel für den Süden. Aber fahrt gut.
4: Der Regen Guillaume, der hat weiterhin Pause oder man könnte eigentlich mittlerweile fast sagen Ferien. Auch morgen Freitag bleibt es trocken. Es ist hauptsächlich sonnig, höchstens gegen Bergen an noch mit ein paar Wolken. Temperaturen dann morgen so zwischen 25 und 29 Grad.
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2: Ich bin Mary Milanovic. Guten Abend.
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2: Die Staatsanwaltschaft hat einen Neuenburger FDP-Grossrat wegen der mutmaßlichen Vergewaltigung und Nötigung angeklagt. Dies bestätigen die Behörden der Nachrichtenagentur Keystone STA. Demnach werden dem Schweizer Politiker Sexualdelikte vorgeworfen, die er vor fast 10 Jahren an einem Volksfest in Neuenburg einer damals 17-Jährigen angetan haben soll. Der FDP-Grossrat weist die Vorwürfe zurück. Die verheerenden Erdbeben dürften Venezuela rund 20 Milliarden Dollar kosten. Von dieser Schadenssumme geht die Weltbank in Washington aus. Fast die Hälfte der Kosten fallen auf zerstörte Wohngebäude. Die Zahl der offiziell bestätigten Todesopfer nach den Erdbeben ist inzwischen auf über 5000 gestiegen. Der Klimawandel erhöht die Gefahr des Ertrinkens. Davor warnt die Weltgesundheitsorganisation WHO. Häufigere Überschwemmungen, Stürme und Hitzewellen erhöhen das Risiko. Die WHO hat deshalb erstmals einen Aktionsplan vorgestellt. Dieser empfiehlt unter anderem mehr Schwimmunterricht für Kinder und bessere Sicherheitsmaßnahmen an Gewässern. Mehr als 14.000 Hunde in Italien könnten dauerhaft in Tierheimen bleiben. Das, weil sie weder adoptiert noch an ihre Besitzer zurückgegeben werden. Demnach fanden im vergangenen Jahr mehr als 2 von 10 Hunden, die in Tierheime aufgenommen wurden, kein neues Zuhause, berichtet ein italienischer Umweltverband. Oftmals würden Tiere ausgesetzt und viele würden unkontrollierte private Hundezuchten führen.
3: Geduld brauchen wir auf dem Westring Chur Richtung Basel zwischen dem Eschertunnel und Urdorf Süd und auf der A3 Chur Richtung Zürich zwischen dem Schindellegi und Blatttunnel. Euch allen eine ganz gute Weiterfahrt.
4: Der Regenschirm der hat weiterhin Pause oder man könnte eigentlich mittlerweile fast sagen Ferien. Auch morgen Freitag bleibt es trocken. Es ist hauptsächlich sonnig, höchstens gegen Bergen an noch mit ein paar Wolken. Temperaturen dann morgen so zwischen 25 und 29 Grad.
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2: Diese Themen haben heute Schlagzeilen gemacht. Guten Abend.
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3: TÜV-Fahrerinnen und TÜV-Fahrer sind den Gefahren im Straßenverkehr besonders ausgesetzt. Bei einem Unfall gehören sie fast immer zu den Schwächeren, schreibt der Touringclub Schweiz. Deshalb sollte auch bei hohen Temperaturen nie auf Schutzkleidung verzichtet werden. Gerade an heißen Tagen sei die Versuchung groß, leichter bekleidet auf den TÜV zu steigen, sagt Vanessa Flack vom TCS.
4: Das ist ganz klar, wenn es einen Sturz gibt, gibt es sehr schnell Verletzungen oder halt auch, wenn man nicht geschützt ist, an der Haut Aufschürfungen oder noch viel, viel Schlimmeres.
3: Im vergangenen Jahr kamen auf den Schweizer Straßen 49 Menschen bei TÜV-Unfällen ums Leben. Über 1000 TÜV-Fahrerinnen oder TÜV-Fahrer wurden schwer verletzt.
2: In der Schweiz verändert sich der Regen. Laut Fachleuten gibt es im Sommer immer häufiger kurze und heftige Starkregen, während längere Regenphasen seltener werden. Das ist eine Herausforderung für Landwirtschaft und Wasserversorgung. Starkregen kann Trockenheit kaum lindern, weil ausgetrocknete Böden das Wasser nicht aufnehmen und es oberflächlich abfließt. Laut Meteo Schweiz hat die Intensität der stärksten Sommerniederschläge seit den 1980er Jahren um rund 20% zugenommen.
3: Eine Volksinitiative will mehr Auslauf für Nutztiere. Das Begehren wurde nun zur Vorprüfung bei der Bundeskanzlei eingereicht, zuvor scheiterten Verhandlungen mit dem Bauernverband. Erlaubt die Bundeskanzlei die Initiative, können Unterschriften dafür gesammelt werden. Die Auslaufinitiative will das Leben der 80 Millionen Tiere in der Landwirtschaft verbessern. Die meisten landwirtschaftlich gehaltenen Tiere dürften heute nicht nach draußen, heißt es seitens der Initiative.
2: Mit dem Atomabkommen will die USA das Verhältnis zu Saudi-Arabien stärken. Dies, weil der Iran-Krieg das Ansehen der USA im Nahen Osten beschädigt hat, sagt Nahost-Experte Erich Giesling.
5: Die Saudis haben schon lange darauf gedrängt bei den Amerikanern, dass sie die Möglichkeit bekommen, Uran anzureichern, respektive ein Atomkraftwerk zu bauen.
2: Mit dem Abkommen soll die USA Saudi-Arabien beim Aufbau von Atomkraftwerken helfen. Das Abkommen ermöglicht es dem Land jedoch, Uran selbst anzureichern. Grundsätzlich könnte Saudi-Arabien so auch Atomwaffen entwickeln, sagt Giesling. Das Atomabkommen ist deshalb auch im US-Parlament umstritten.
3: Ein verheerender Waldbrand hat in Spanien rund 32.000 Hektar Land zerstört. Mehr als die Fläche des Kantons Schaffhausen. Damit zählt der Brand zu den größten der jüngeren Geschichte Spaniens. Feuerwehrleute sind jedoch optimistisch, den Brand nordöstlich der Hauptstadt Madrid eindämmen zu können. Allerdings könnten die für heute angekündigten stärkeren Winde die Lage erneut verschärfen.
6: Über die Nacht und auch morgen Freitag. Für den Wochenabschluss bleibt es trocken. Dazu ist es hauptsächlich sonnig. An vielen Orten mit einem blauen Himmel. Höchstens gegen Berge sind noch ein paar Quellwolken mit dabei. Die Temperaturen die steigen dann morgen im Verlauf des Nachmittags lokal bis zu 29 Grad. 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
1: 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Die Themen haben heute Schlagzeilen gemacht. Guten Abend.
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1: Die hohen Temperaturen verleiten dazu, mit leichter Kleidung auf dem TÜV unterwegs zu sein. Das schreibt der Touringclub Schweiz TCS. Für die eigene Sicherheit sei jedoch geeignete Schutzkleidung entscheidend. Diese muss nicht zwingend aus schwerer Lederbekleidung bestehen, sagt Vanessa Flack vom TCS.
2: Heutzutage ist Textilschutzkleidung genauso gut. Und wenn man dann noch helle Farben auswählt, dann ist auch ein bisschen eine Linderung da gegenüber den Sonnenstrahlen. Auch die sind sehr gut von der Qualität.
1: Auf dem Motorrad sei man besonders exponiert. Bei einem Unfall seien TÜV-Fahrerinnen und Fahrer meist die Schwächeren. Im letzten Jahr sind auf Schweizer Straßen 49 TÜV-Fahrer ums Leben gekommen. Die anhaltende Trockenheit setzt Schweizer Bauern unter Druck. Weil auf vielen Wiesen kaum noch Futter wächst, werden deutlich mehr Kühe geschlachtet als im Vorjahr. Das führte dazu, dass im vergangenen Monat im Vergleich zum Vorjahr rund 3.500 Kühe mehr geschlachtet wurden. Der Bauernverband und der Alpwirtschaftsverband warnen vor Panikverkäufen und rufen dazu auf, Tiere gestaffelt zum Schlachthof zu bringen. Werden zu viele Tiere gleichzeitig geschlachtet, könnten die Fleischpreise fallen.
3: In der Debatte um ein Social-Media-Verbot für Jugendliche befürworten auch viele Menschen in der Schweiz ein solches Verbot. Das zeigt eine Umfrage von Tamedia. 4 von 5 Stimmberechtigten hätten sich für ein Social-Media-Verbot für junge Menschen unter 16 Jahren ausgesprochen. Die Schweiz tastet sich derzeit an die Frage eines Mindestalters für soziale Medien heran. So untersucht der Bundesrat derzeit, wie Jugendliche vor übermäßigem Social-Media-Konsum geschützt werden können. Vorgestern hatte Frankreich als erstes EU-Land Social Media für unter 15-Jährige eingeschränkt.
1: Mit dem Atomabkommen wollen die USA ihre Bindung zu Saudi-Arabien stärken. Die Beziehungen zwischen den beiden Ländern bestehen bereits seit Jahrzehnten, sagt Nahost-Experte Erich Gisling.
4: Die Amerikaner haben gewisse Grenzen übergesetzt für dem, was sie den Saudis zubilligen wollen. Und zwar haben sie das gemacht, hauptsächlich in Bezug auf Rücksichtnahme gegenüber Israel.
1: Israel habe stets darauf gedrängt, dass kein Staat im Nahen Osten die Möglichkeit erhalte, Atomwaffen zu entwickeln. Saudi-Arabien soll aber mit dem Atomprogramm auch selbst Uran anreichern können. Diese Technologie könnte theoretisch für die Entwicklung von Atomwaffen genutzt werden. Die verheerenden Erdbeben dürften Venezuela rund 20 Milliarden Dollar kosten. Von dieser Schadenssumme geht die Weltbank in Washington aus. Fast die Hälfte der Kosten fallen auf zerstörte Wohngebäude. Die Zahl der offiziell bestätigten Todesopfer nach den Erdbeben ist inzwischen auf über 5.000 gestiegen.
5: Über die Nacht und auch morgen Freitag. Für den Wochenabschluss bleibt es trocken. Dazu ist es hauptsächlich sonnig. An vielen Orten mit einem blauen Himmel. Höchstens gegen Berge sind noch ein paar Quellwolken mit dabei. Temperaturen die steigen dann morgen im Verlauf des Nachmittags lokal bis zu 29 Grad. 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
2: Diese Themen haben heute Schlagzeilen gemacht. Guten Abend.
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3: TÜV-Fahrerinnen und TÜV-Fahrer sind den Gefahren im Straßenverkehr besonders ausgesetzt. Bei einem Unfall gehören sie fast immer zu den Schwächeren, schreibt der Touringclub Schweiz. Deshalb sollte auch bei hohen Temperaturen nie auf Schutzkleidung verzichtet werden. Gerade an heißen Tagen sei die Versuchung groß, leichter bekleidet auf den TÜV zu steigen, sagt Vanessa Flack vom TCS.
4: Das ist ganz klar, wenn es einen Sturz gibt, gibt es sehr schnell Verletzungen oder halt auch, wenn man nicht geschützt ist, an der Haut Aufschürfungen oder noch viel, viel Schlimmeres.
3: Im vergangenen Jahr kamen auf den Schweizer Straßen 49 Menschen bei TÜV-Unfällen ums Leben. Über 1000 TÜV-Fahrerinnen oder TÜV-Fahrer wurden schwer verletzt.
2: In der Schweiz verändert sich der Regen. Laut Fachleuten gibt es im Sommer immer häufiger kurze und heftige Starkregen, während längere Regenphasen seltener werden. Das ist eine Herausforderung für Landwirtschaft und Wasserversorgung. Starkregen kann Trockenheit kaum lindern, weil ausgetrocknete Böden das Wasser nicht aufnehmen und es oberflächlich abfließt. Laut Meteo Schweiz hat die Intensität der stärksten Sommerniederschläge seit den 1980er Jahren um rund 20% zugenommen.
3: Eine Volksinitiative will mehr Auslauf für Nutztiere. Das Begehren wurde nun zur Vorprüfung bei der Bundeskanzlei eingereicht, zuvor scheiterten Verhandlungen mit dem Bauernverband. Erlaubt die Bundeskanzlei die Initiative, können Unterschriften dafür gesammelt werden. Die Auslaufinitiative will das Leben der 80 Millionen Tiere in der Landwirtschaft verbessern. Die meisten landwirtschaftlich gehaltenen Tiere dürften heute nicht nach draußen, heißt es seitens der Initiative.
2: Die Atomabkommen zwischen den USA und Saudi-Arabien ermöglicht Saudi-Arabien, selber Uran anzureichern und damit theoretisch Atomwaffen zu entwickeln. Das sagt Nahost-Experte Erich Gisling. Die USA hätten bei Ägypten und den Vereinigten Arabischen Emiraten zwar bereits Atomprogramme unterstützt, bisher aber die eigene Urananreicherung verboten, so Gisling.
5: Bei den Saudis haben sie das jetzt nicht gemacht. Und das ist das eigentlich ein bisschen Beunruhigende, indem man kann sagen, ja, möglicherweise sind jetzt die Saudis die, die selber eine Atombombe konstruieren.
2: Mit dem Atomabkommen wolle die USA Saudi-Arabien als Partner im Nahen Osten enger an sich binden und damit auch ein Zeichen an den Iran senden.
3: Ein verheerender Waldbrand hat in Spanien rund 32.000 Hektar Land zerstört, mehr als die Fläche des Kantons Schaffhausen. Damit zählt der Brand zu den größten der jüngeren Geschichte Spaniens. Feuerwehrleute sind jedoch optimistisch, den Brand nordöstlich der Hauptstadt Madrid eindämmen zu können. Allerdings könnten die für heute angekündigten stärkeren Winde die Lage erneut verschärfen.
6: Über die Nacht und auch morgen Freitag. Für den Wochenabschluss bleibt es trocken. Dazu ist es hauptsächlich sonnig. An vielen Orten mit einem blauen Himmel. Höchstens gegen die Berge sind noch ein paar Quellwolken mit dabei. Die Temperaturen die steigen dann morgen im Verlauf des Nachmittags lokal bis zu 29 Grad. 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
2: Diese Themen haben heute Schlagzeilen gemacht. Guten Abend.
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2: Die hohen Temperaturen verleiten dazu, mit leichter Kleidung auf dem TÜV unterwegs zu sein. Das schreibt der Touringclub Schweiz TCS. Für die eigene Sicherheit sei jedoch geeignete Schutzkleidung entscheidend. Diese muss nicht zwingend aus schwerer Lederbekleidung bestehen, sagt Vanessa Flack vom TCS.
3: Heutzutage ist Textilschutzkleidung genauso gut. Und wenn man dann noch helle Farben auswählt, dann ist auch ein bisschen Linderung da gegenüber den Sonnenstrahlen. Auch die sind sehr gut von der Qualität.
2: Auf dem Motorrad sei man besonders exponiert. Bei einem Unfall seien TÜV-Fahrerinnen und Fahrer meist die Schwächeren. Im letzten Jahr sind auf Schweizer Straßen 49 TÜV-Fahrer ums Leben gekommen. Die anhaltende Trockenheit setzt Schweizer Bauern unter Druck. Weil auf vielen Wiesen kaum noch Futter wächst, werden deutlich mehr Kühe geschlachtet als im Vorjahr. Das führte dazu, dass im vergangenen Monat im Vergleich zum Vorjahr rund 3.500 Kühe mehr geschlachtet wurden. Der Bauernverband und der Alpwirtschaftsverband warnen vor Panikverkäufen und rufen dazu auf, Tiere gestaffelt zum Schlachthof zu bringen. Werden zu viele Tiere gleichzeitig geschlachtet, könnten die Fleischpreise fallen.
4: In der Debatte um ein Social-Media-Verbot für Jugendliche befürworten auch viele Menschen in der Schweiz ein solches Verbot. Das zeigt eine Umfrage von Tamedia. 4 von 5 Stimmberechtigten hätten sich für ein Social-Media-Verbot für junge Menschen unter 16 Jahren ausgesprochen. Die Schweiz tastet sich derzeit an die Frage eines Mindestalters für soziale Medien heran. So untersucht der Bundesrat derzeit, wie Jugendliche vor übermäßigem Social-Media-Konsum geschützt werden können. Vorgestern hatte Frankreich als erstes EU-Land Social Media für unter 15-Jährige eingeschränkt.
2: Mit dem Atomabkommen will die USA das Verhältnis zu Saudi-Arabien stärken. Dies, weil der Iran-Krieg das Ansehen der USA im Nahen Osten beschädigt hat, sagt Nahost-Experte Erich Giesling.
5: Die Saudis haben schon lange darauf gedrängt bei den Amerikanern, dass sie die Möglichkeit bekommen, Uran anzureichern, respektive ein Atomkraftwerk zu bauen.
2: Mit dem Abkommen soll die USA Saudi-Arabien beim Aufbau von Atomkraftwerken helfen. Das Abkommen ermöglicht es dem Land jedoch, Uran selbst anzureichern. Grundsätzlich könnte Saudi-Arabien so auch Atomwaffen entwickeln, sagt Giesling. Das Atomabkommen ist deshalb auch im US-Parlament umstritten. Die verheerenden Erdbeben dürften Venezuela rund 20 Milliarden Dollar kosten. Von dieser Schadenssumme geht die Weltbank in Washington aus. Fast die Hälfte der Kosten fallen auf zerstörte Wohngebäude. Die Zahl der offiziell bestätigten Todesopfer nach den Erdbeben ist inzwischen auf über 5.000 gestiegen.
6: Über die Nacht und auch morgen Freitag. Für den Wochenabschluss bleibt es trocken. Dazu ist es hauptsächlich sonnig. An vielen Orten mit einem blauen Himmel. Höchstens gegen Berge sind noch ein paar Quellwolken mit dabei. Die Temperaturen die steigen dann morgen im Verlauf noch mit der lokal bis zu 29 Grad. 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